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0: Franz Steinecker und zum anderen Christina Jaric vom Aufbruch Salzkammergut-Team. Und was die beiden verbindet, das besprechen wir heute. Zuvor gibt es aber noch den Wetterausblick der Steiermark für die kommenden Tage. Heute Mittwoch, 15. Juli 2026, setzt sich das feuchtlabile Sommerwetter fort. Restwolken der nächtlichen Störungszone ziehen ab. Es setzt sich für einige Stunden der Sonnenschein durch. Am Nachmittag bilden sich ausgehend vom Bergland wieder Quellwolken und bis zum Abend muss recht verbreitet mit Schauern und Gewittern gerechnet werden. Punktuell sind auch Starkregen, Sturmböen und Hagel möglich. Die Frühtemperaturen betragen zum Beispiel 14 Grad in Bad Mitterndorf. Die Höchstwerte bewegen sich je nach Bewölkung zwischen 25 und 30 Grad. Der Abend und die Nacht verlaufen wechselhaft. Nach einer Beruhigung am Abend könnte es in der zweiten Nachthälfte von Südosten her erneut schaueranfällig werden. Wechselhaft und sommerlich warm und schwül geht es am Donnerstag weiter. Voraussichtlich startet der Tag im Süden des Landes und auch an der Kärntner Grenze hin bis zur Turach trüb mit teils gewittrigen Schauern. Abseits der Berge dürfte es tagsüber dann stabiler und sonniger werden. Bei uns im Bezirk scheint vormittags länger die Sonne. Vereinzelt muss mit ein paar gewittrigen Schauern gerechnet werden. Nach Frühtemperaturen zwischen 11 und 18 Grad werden Höchstwerte zwischen 26 und 31 Grad erwartet. Und am Freitag, da wird es nochmal sehr heiß, nach einem sonnigen Vormittag nimmt nachmittags die Gewittergefahr wieder zu. Die Frühtemperaturen liegen zwischen 14 und 19 Grad. Vor dem Frontdurchgang mit Niederschlägen sind nochmals hochsommerliche 28 bis 33 Grad zu erwarten.
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0: 2024 war das europäische Kulturhauptstadtjahr und neben dem estnischen Tartu und dem norwegischen Boda war auch Österreich mit dem Salzkammergut und seiner Bannerstadt Bad Ischl vertreten. Mittlerweile sind 2 Jahre vergangen und viele auch im steirischen Salzkammergut fragen sich, was ist jetzt wirklich geblieben vom Kulturhauptstadtjahr? Und ich habe heute hier 2 Gäste, mit denen ich genau über diese Frage diskutieren möchte. Franz Steinecker, Bürgermeister von Grundlsee, stellvertretender Aufsichtsrat, Vorsitzender in der Kulturhauptstadt GmbH und, wie wir heute sehen werden, wesentliche Triebfeder hinter dem Bewerbungsprozess und dem, was danach kommt. Und Christina Jaritsch, Projektleiterin in der Kulturhauptstadt, Nachfolgeorganisation Aufbruch Salzkammergut. Herzlich willkommen.
1: Danke.
2: Tschüss, Senk.
0: Für die Insider war es ein großes Thema 2024 und auch letztes Jahr noch die Frage, wie nachhaltig kann eine europäische Kulturhauptstadt sein? Seit letztem Jahr gibt es die Organisation Aufbruch Salzkammergut mit Sitz in Forchtdorf. Christina Jaritsch, du bist Projektleiterin und warst bereits in der Kulturhauptstadt-Organisation beteiligt. Was ist denn das Erbe der Kulturhauptstadt und wie führt ihr es fort?
1: Ja genau, das Erbe der Kulturhauptstadt ist, heißt ein bisschen anders. Wir haben uns eben dazu entschieden, einen mitreißenden Namen zu wählen. Wir haben uns Aufbruch Salzkammergut genannt, um zu zeigen, dass wir in einer Bewegung sind, weil wir durch Kunst und Kultur unsere Region entwickeln wollen und eben die Vorzüge der Region zeigen und auch eben durch diese Impulse unseren Lebensraum entwickeln können. Also wir haben zum Beispiel das Thema, dass immer mehr junge Leute unsere Region verlassen und wir sind davon überzeugt, dass durch Kunst und Kultur eben dieser Raum so attraktiv gestaltet werden kann, dass die voll gern wieder zurückkommen oder sogar in der Region bleiben.
0: Den Titel Europäische Kulturhauptstadt gibt es ja seit 1985. Als erstes Jahr war 1985 Athen, Europäische Kulturhauptstadt. Du bist ja auch international gut vernetzt und hast Einblicke, wie der Prozess in anderen Ländern ablief. Was bringt der Titel Kulturhauptstadt einem Ausrichter langfristig über das entsprechende Titeljahr hinaus?
1: Also die
0: im Rückblick betrachtet jetzt.
1: Also in dieser Veränderung oder in diesem Prozess der Kulturentwicklung von einer Stadt oder einer Region.

0: kann man eigentlich erst nach 5 Jahren ausmachen, was dann tatsächlich der nachhaltige Impuls dieses Kulturhauptstadtjahres war. Und das ist jetzt nicht repräsentativ, weil Chemnitz in Deutschland erst vergangenes Jahr 2025 das Titeljahr hatte. Aber bei denen, also sie sind uns jetzt sehr nahe, darum nehme ich sie jetzt als Beispiel, also geografisch sehr nahe. Die haben umliegend auch zum Beispiel mit kleineren Gemeinden zusammengearbeitet und da sieht man halt jetzt schon, was die Investition in Kunst und Kultur für die gebracht hat. Also die haben Makerspaces zum Beispiel renoviert, also wo Künstler und Künstlerinnen und Handwerker, Handwerkerinnen gemeinsam arbeiten können. In Augustusburg zum Beispiel haben sie ein Kulturzentrum gegründet und weiterentwickelt, wo zum Beispiel auch Künstler und Künstlerinnen auf Residency da sein können, das heißt vor Ort arbeiten können und leben können, temporär. Und das ist so ein Lebensgefühl eigentlich, das da geprobt wird. Ein anderes Beispiel, die schon 2018 das Titeljahr gehabt haben, ist Leeuwarden in Friesland, also in die Niederlande, die nach wie vor eine Organisation haben, die heißt Acadia, und die machen ein triennales Festival. Also mittlerweile schon tatsächlich eben seit 2021 und die machen das nach wie vor und denen ist das total wichtig und da gibt es eben auch so ein Kernteam, das aus der Region ist und das bemüht sich darum, dass sie regionale Positionen zeigen, also dass sie regionale Künstlerinnen, Künstler, Kreative eine Bühne geben. Aber sie kümmern sich auch darum, dass sie diese internationalen Vernetzungen halten, die sie während ihrem Kulturhauptstadtjahr aufgebaut haben.
1: Franz, unabhängig vom Team in Forchdorf, jetzt hast du dich ja schon Mitte 2024 für einen Nachhaltigkeitsprozess im steirischen Salzkammergut eingesetzt, bezogen jetzt auf die Kulturhauptstadt. Das hat etwas gedauert, aber mittlerweile gibt es ja ein Kulturbüro, das sich gezielt um Kunst- und Kulturagenten in der Region kümmern soll. Wo steht sie da aktuell?
2: Das Büro gibt es jetzt noch nicht fertig, aber wir sind kurz davor. Es ist so, dass, wie die Christine schon gesagt hat, unsere Aufgabe, und das betrifft mich jetzt auch als Bürgermeister, aber vor allem als kulturinteressierter Mann, ist genau das, dass wir schauen, dass wir Kunst und Kultur fördern, so gut es geht, in unserer Region, weil es einfach gar nicht so leicht ist, das überhaupt am Leben zu halten. Wir haben alle, interessanterweise, obwohl wir so schöne Regionen haben, das Problem der Abwanderung. Die Jungen sind jetzt dahin, das sehen wir in den Statistiken sehr genau. Und zwar nicht nur wegen negativer Geburtenbilanz, sondern weil die Jungen aktiv abziehen. Und das muss man auch fragen, wo kommt sowas her? Und wir sind drauf gekommen, dass das sehr viel damit zu tun hat, wenn sich ein Junge nicht wohlfühlt und wohlfühlt heißt, ob das kulturelle Umfeld auch vorhanden hat oder seine Freunde auch dahin sind oder wenn sie irgendwie denkt, da ist mir jetzt zu eng, auch wenn es so schön ist, ich muss jetzt einmal dahin sein, um den Puls der Zeit irgendwo anders zum Gespüren dort, wo er nämlich schlägt, dann sind sie dahin. Und zurückkommen ist nicht so leicht, wenn du da mal weg bist und ein anderes Lebensgefühl hast und dort dein Netzwerk aufgebaut hast. Dann ist es nicht mehr so leicht, dass du sagst, und jetzt heim ich wieder zurück in quasi die Städte meiner Jugend, weil es glauben, da wird sich nicht viel geändert haben in der Zwischenzeit. Und unsere Aufgabe vor Ort ist eben genau das, dass wir am Puls der Zeit bleiben, auch in der ländlichen Region, um attraktiv zu bleiben für die, die dort bleiben wollen oder auch für die, die zurückkommen wollen. Und das kann Kultur. Und wir haben damals auch schon gesagt, dass die Kultur von uns aus wirklich sehr, sehr weit umfassend gesehen wird. Ich sage aber so, wie der Goethe das benennt hat in seinem Faust, was die Welt im Innersten zusammenhält. Das ist im Grunde genommen für mich der Kulturbegriff. Das ist, fängt bei Sport an und hört bei zeitgenössischer Kunst auf. Und genauso müssen wir es sehen. Und die Nachfolge, damit ich auf deine Frage endlich komme, ist so. Wir haben einen tollen Prozess gestartet. Wir haben versucht, auch so schnell zu sein wie Aufbruch und dann sehr schnell nach der Kulturhauptstadt in ein Kulturbüro umzuswitchen, weil wir wollten ja eigentlich schon während der Kulturhauptstadt ein Büro gründen. Das war ja eine der Ziele, die wir in der Bewerbung schon gesetzt haben, weil wir gewusst haben, es braucht irgendwen, der sich kümmert in der Region und das vorantreibt und der muss zahlt sein und die Zeit dazu haben, dass er es macht. Das ist uns dann während der Kulturhauptstadt so nicht gelungen, aber haben gesagt, jetzt danach. Und da haben wir einen Prozess gestartet mit den Kulturarbeitern der Region, den Kulturdialog aus Seeland haben wir das genannt, wo wir geschaut haben, alle, die sich jetzt mit Kultur derzeit beschäftigen, zusammen auf den Tisch, was will man eigentlich für so ein Kulturbüro, was soll das leisten können, was kann es nicht leisten, wo können wir da raus? Und da haben wir den Prozess abgeschlossen, wir wissen, was wir alle gemeinsam wollen. Jetzt wissen wir mittlerweile, wie wir es zahlen konnten, zumindest einmal fürs erste Jahr, das Geld war banana. Jetzt sind wir eigentlich kurz vor der Ausschreibung, dass wir sagen, wir suchen jetzt Personen, die uns das Büro umsetzen können und mit Leben befüllen und das Pflänzchen setzen und wachsen lassen. Das haben wir jetzt kurz davor. Mhm.
1: Ich erinnere mich zurück ans Kulturhauptstadt, ja, da ist ja oft gesagt worden und betont worden, das Gemeinsame und das Grenzübergreifende über die Landesgrenzen hinweg. Jetzt gibt es trotzdem wieder zwei Kulturbüros oder zwei Organisationen, die sich darum kümmern. Warum hat man sich jetzt für diese Trennung wieder entschieden?
2: Es ist keine Trennung, ich sehe es als Netzwerk und es sind Netzwerkknotenpunkte. Wir haben nur gesehen, dass wenn das Netzwerk zu weit auseinander ist, dann sind die Kulturarbeiter in der Region oder in kleinen Regionen einfach schwerer. Die Wege sind weiter, die Hürden sind weiter, irgendwie demotiviert es mehr, nicht so leicht, dass wir jetzt was anfangen. Außer, wenn ich ein Büro habe und jetzt wirklich, wie es in Badassee ist, wo ich quasi viel bin, einfach einmal bei dir reinschnalze und einmal schaue, noch nachfrage, ist es anders, als wenn ich jetzt Ischl oder weiter ausfahren muss. Wir sind ein Netzwerk und wir werden auch die Zusammenarbeit weiterführen, so wie in der Kulturhauptstadt auch, aber mit zwei Netzwerkknotenpunkten, die in sich zusammenarbeiten, so wie alle Kulturnetzwerkknotenpunkte zusammenarbeiten sollten. Wir gehen da in alle Bundesländer, auch innerhalb der Steiermark. Diese Kulturinitiativen müssen sich, glaube ich, generell mehr und mehr verstärkt miteinander vernetzen und denken, wie das Internet denkt, in Knotenpunkten, die eng zusammenarbeiten und wo reger Austausch sein soll, aber klein strukturiert, also in kleinen Netzwerkpunkten, nicht zu weit auseinander gestreut. Und das ist auch das, was das Land Steiermark erkannt hat, in ihrer Kulturstrategie 2030, die gesagt haben, es braucht so Kulturdrehscheiben in den Regionen. Und diese Drehscheiben sollen zusammenarbeiten. Das ist ganz klar rausgekommen in dieser großen Landeskulturstrategie.
1: Christina, jetzt ist das Salzkammergut eine Region, die von sich wahrscheinlich selbst behauptet, dass sie sehr stark eine kulturelle Vorprägung hat. Findest du, dass es einen Unterschied macht, ob man jetzt Kulturhauptstadt in einer Region ausrichtet, die schon kulturell sehr stark ausgeprägt ist, im Gegensatz zu einer Region, die noch nicht so stark ausgeprägt ist, betreffend jetzt den Nachhaltigkeitsprozess? Gibt es da Unterschiede oder kann man da ein Model sozusagen über alle drüber stülpen?
0: Also so ähnlich sie Kulturhauptstädte und Kulturhauptstadtregionen sind, so unterschiedlich sind sie sehr. Und der Prozess ist sehr ähnlich, es sind ja die Herausforderungen oft die gleichen oder Dinge, die man hört, so im Prozess von anderen Kulturhauptstädten international oder Herausforderungen, die wir gehabt haben, haben vielleicht die Kulturhauptstadt in Deutschland oder in Tschechien genauso. Aber wie sie sich dann verhält, ist doch sehr unterschiedlich. Und das ist auch gut, also je nachdem, wo man eben einen Kulturhauptstadtprozess verortet, so unterschiedlich prägt er sich dann aus. Im Salzkammergut ist so, dass, also es ist die Frage, wie man kulturell ausgeprägt definiert. Salzkammergut ist schon eine sehr geschichts- und kulturträchtige Region. Also es gibt da einfach verschiedenste Einflüsse, die stattfinden in der Region. Wir haben Industriegeschichte, wir haben eine Vergangenheit, die mit der Monarchie zum Tor hat, wir haben eine Vergangenheit, die mit Nationalsozialismus und Erinnerungskultur zu tun hat, also sehr fokussierte, pointierte ja, Geschichten eigentlich, die sie da kumulieren. Das hat mit Sicherheit auch bis zu einem gewissen Grad damit zu tun, dass es halt der Sommersitz der Habsburger war. Und das spürt man halt. Also es heißt nicht umsonst, dass das Salzkammergut ein zusätzliches Bundesland von Österreich ist. Und dementsprechend ist halt auch das Selbstverständnis der Menschen, die im Salzkammergut leben. Aber nichtsdestotrotz hat dieser Prozess 2024 und das Kulturhauptstadtjahr gezeigt, dass man eben aus diesem Selbstverständnis nur mal neue Aspekte herausarbeiten kann, dass man sich zum Beispiel überlegen kann, was brauchen die jungen Leute in der Region oder was wollen vielleicht Personen haben neben der Kultur, der Tradition und der Brauchtümer zum Beispiel. Was geht uns noch an, was können wir erfahren? So Sachen wie elektronische Musik haben wir im Salzkammergut vielleicht noch nicht ganz so viel, da kann man noch was machen. Und in der Jugendkultur sehen wir immer noch Entwicklungspotenzial. Und da aus meiner Sicht sind schon viele offen geworden dafür, dass man eben sieht, wo wir uns vielleicht weiterentwickeln können gemeinsam.
1: Mhm. Neben Badischl Salzkammergut waren ja auch noch zwei andere Städte, europäische Städte 2024 Kulturhauptstädte, nämlich Boda, Norwegen. Spreche ich das richtig aus?
0: Bude,
1: Norwegen und Tartu in Estland. Und dementsprechend habe ich heute auch Musik ausgesucht. Den ersten Block macht nämlich Tartu, also estnische Musik. Und danach geht es weiter mit meinen zwei Gästen, Christina Jaric und Franz Steinecker.
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0: Indie-Pop aus Estland war das. Bei mir heute zu Gast Christina Jaric und Franz Steinecker. Beide sprechen heute über die Legacy von der Kulturhauptstadt 2024. Christina, in der österreichischen Kulturlandschaft, da kracht es ja aktuell gerade an allen Ecken und Enden. Grund ist ein rigoroser Sparkurs der Bundesregierung. Da kommen viele drunter und da wird der Sparstift angesetzt. Wie finanziert ihr euch in solchen Zeiten?
1: Wir finanzieren uns über eine Basisförderung vom Land Oberösterreich. Die ist einstimmig beschlossen worden vom Landtag diesen Jänner, also Jänner 2026. Und da haben wir einen Teil unseres Personals finanziert bis Anfang 2028. Und die zusätzlichen Finanzierungen akquirieren wir aus Projekteinreichungen, also zum Beispiel aus EU-Projekten, aus Aufträgen für die Umsetzung von Kulturprojekten zum Beispiel und anderen Drittmitteln.
0: Franz, das Kulturbüro im Ausseerland, wie finanziert sich das?
2: In erster Linie durch das Land Steiermark, und da haben wir den Vorteil, dass quasi Gelder, die für die Kulturhauptstadt als Reserve geplant waren und dann nicht gebraucht worden sind, direkt gewidmet werden jetzt in das Nachfolgeprogramm. Und da hat das Land Steiermark auch für uns entschieden, dass sie sagen, ja, sie wollen in dieses Nachfolgeorganisation bzw. in die Kulturdrehscheibe investieren, was ja auch der Landesstrategie entspricht. Und somit kriegen wir da einmal Finanzierung zusammen. Die Region selber hilft mit, muss ich sagen, auch eine große Freude. Das RML, also Regionalmanagement Lietzen, hilft damit einen kleinen Beitrag dazu. Und eigentlich sind wir dann die erste Kulturdrehscheibe der Steiermark. Und derzeit schaut es auch aus, als wären wir die einzige aus Modellregion, weil ja auch in der Steiermark das Kulturbudget sehr gekürzt wird und damit wir eigentlich einmal die Chance mal kriegen, auch da zu beweisen, was Kulturdrehscheiben können.
0: Du hast jetzt ganz kurz die Kulturstrategie schon angesprochen, 2030. Das ist ja, soweit ich das erinnere, noch ein Projekt der Vorgänger-Landesregierung. Kannst du vielleicht da ein bisschen näher drauf eingehen? Was ist die Kulturstrategie 2030? Um was geht's da?
2: Ja, da haben wir einen großen, großen steirischen Prozess. Über 800 Kulturschaffende und Arbeiter mitgemacht und sich über zentrale Fragen Gedanken gemacht, wie Kultur sich weiterentwickeln soll in der Steiermark. Und das ist wirklich vom Süden der Steiermark bis ganz auf ins Ausseerland, haben sie Gruppen zusammengefasst und über die Steiermark hinweg vernetzt und aufgearbeitet in einen Katalog, der ist online abrufbar, die Kulturstrategie, Empfehlungshandlungen für die Politik gearbeitet. Sehr, sehr schlaue, super Sachen drei. Natürlich ist jede Maßnahme, muss irgendwie finanziert werden. Aber es sind grundsätzlich ist es ein ganz wertvoller Katalog, der seine Gültigkeit auch behält, weil es einfach Empfehlungen sind von der Kulturszene der Steiermark an Politik, was gut war in verschiedensten Bereichen. Und je nach Maßgabe der Mittel kann die jeweilige Landesregierung dann Dinge umsetzen, was halt gerade interessant ist für sie oder wo sie glauben, dass sie da weitergehen wollen. Das heißt, es ist ganz ein brauchbarer Katalog, der seine Gültigkeit so schnell nicht verliert. Und ausgearbeitet in einem großen Prozess vor allem aus der ganzen Kulturszene der Steiermark. War eine tolle Sache.
0: Das Kulturbüro Ausseerland wird ja dann hauptsächlich im Ausseerland agieren, aber ist da eine Vernetzung auch geplant, überregional? Also könnte da zum Beispiel theoretisch jetzt der ganze Bezirk partizipieren?
2: Ja. Ist auch, glaube ich, extrem nötig. Vor allem, wenn man weiß, dass jetzt das als Modell herhalten muss für eine Kulturdrehscheibe, dann ist ein wichtiger Teil, dass sie so ein Büro vernetzt in der Region, in der Steiermark, aber eigentlich, habe ich gesagt, mit den Nachbarbundesländern. Weil, ganz ein praktisches Beispiel, in Wahrheit muss das Büro auch anrufen können und andere Regionen sagen, du, ich hätte jetzt gerade einen interessanten Künstler, der tritt bei uns auf, hat am nächsten Tag Zeit, kommt in deine Region kommen, interessiert die das. Und genauso müsste es ja umgekehrt kommen. Oder es müsste ja sein, dass in der Region Künstler sind und Künstlerinnen, die weiterempfohlen werden. Wo ich dann als Büro anrufe, beim Nachbarn, zum Beispiel in Ischl oder Vorachdorf, und sage, du, ich hätte da einen super regionalen Künstler, der baut sich gerade auf, wolltest du den nicht einmal auftreten lassen. Und dann passiert das. Also es braucht den Nährboden und der muss gepflegt werden von Gärtnern, und das sind genau die Gärtner, die wir brauchen, die in diesen Kulturdrehscheiben arbeiten und dann natürlich vernetzt sind überall hin in Österreich und eigentlich auch Richtung Europa.
0: Du hast gesagt, ihr sucht ja gerade einen Geschäftsführer quasi für dieses Kulturbüro in oberösterreichischen Salzkammergut. Ist man da schon einen Schritt weiter, Christina? Jetzt wollen wir konkret werden. Welche Projekte oder Ziele habt ihr jetzt für die nächste Zeit?
1: Also die größere, die übergeordnete Vision ist, dass wir die Modellregion für das ländliche Europa erproben wollen. Also dass wir Konzepte und Lebensweisen zur neuen Ländlichkeit erproben wollen. Uns treibt auch der Begriff der kreativen Peripherien um. Das heißt, kreativ sein und ein Zentrum werden, obwohl man keine Stadt ist oder keine Metropolregion ist. Also das beschäftigt uns sehr. Und sichtbar werden sollen all diese Prozesse rund um diese Modellregion für das ländliche Europa in einem Festival, in einer Salzkammergut-Triennale, die im Oktober 2027 das erste Mal stattfinden soll. Und wir haben 7 Programmfelder entwickelt, die von Jugend, Kultur und Generationendialog über Naturkultur bis hin zu KI, neue Arbeitsprozesse und Transformationen reicht. Also diese 7 Programmfelder, da suchen wir jetzt in nächster Zeit 7 Gemeinden, die eine Partnerschaft für ein Programmfeld übernehmen werden.
0: Und ist da auch Grundlsee bzw. Ausseerland dabei?
1: Wir stimmen uns da eng ab und es ist natürlich möglich, dass wir da bundesländerübergreifend arbeiten bzw. dass man auch zum Beispiel Richtung Land Salzburg schaut. Also wir sind ja nach diesem offiziellen Kulturhauptstadtprozess nicht mehr an die 23 Kulturhauptstadtgemeinden gebunden, so streng. Wir dürfen durchaus unseren Blick öffnen über die Regionsgrenzen hinweg. Und eine dieser 7 oder mehrere dieser 7 Programmfelder dürfen natürlich auch in anderen Kulturhauptstadtgemeinden oder zukünftigen Legacy-Kulturhauptstadtgemeinden stattfinden. Und diese Bestrebungen sollen dann alle sich fokussieren auf 3 Wochen eben im Oktober 2027, wo es KünstlerInnen-Residences geben wird in diesen 7 Gemeinden. Und das heißt, wir werden internationale Künstler und Künstlerinnen einladen zu uns in die Region, die dann Tandems bilden mit regionalen Künstlern und Künstlerinnen, die dann eben mindestens 3 Wochen an einem Thema, also an einem dieser Programmfelder gemeinsam arbeiten. Und dann wird es Showcases geben. Das heißt, Möglichkeiten, wo man diesen Prozess sichtbar machen kann, wo man Stücke sichtbar machen kann oder Werke, die entstehen in diesen Residences. Und das wird dann die Festivalwoche werden von unserer Salzkammergut-Triennale.
0: Also die Festival 3 Wochen, oder? 3 Wochen hast du gesagt, oder? Dauert das?
1: 3 Wochen sind die internationalen und regionalen KünstlerInnen quasi mit dem beschäftigt und davon sind 2 Wochen Residences und eine Woche eben diese Hauptfestival- und Feierwoche, wo dann alles sichtbar wird und sie in unserer Region trifft.
0: Klingt spannend. Infos dazu gibt es ja wahrscheinlich dann auf eurer Instagram-Social-Media-Seite, schätze ich mal, oder? Also Updates.
1: Genau, wir sind auf Instagram unterwegs, da kriegt man eigentlich fast ein tagesaktuelles Update zu unseren Tätigkeiten. Wir sind auf Facebook, wir haben eine Website www.aufbruch-salzkammergut.at und was sehr gern gelesen wird, ist unser Newsletter, der mindestens einmal im Monat erscheint, manchmal mehr, also wenn wir mehr Veranstaltungen haben. Da bleibt man am Laufenden. Wir haben auch aktuell eine Ausstellung laufen. Nächster Halt Bahnhof Hallstatt, Begegnungen bemerkenswerter Frauen. Das wird am 26. Juli, am Samstag in einer Woche, wird es da eine Finissage geben und ab 13 Uhr ist die Ausstellung geöffnet. Ab 15 Uhr gibt es eine Lesung. Und genauso was erfährt man zum Beispiel über unseren Newsletter. Also gerne anmelden über unsere Website.
0: Ja, auch sehr gut öffentlich erreichbar über Zugverbindungen am Bahnhof Hallstatt. Wir spielen wieder etwas Musik, heute europäisch ausgerichtet, passend zum Thema. Vorher hatten wir Estland als Thema, jetzt starten wir weiter mit Norwegen.

0: Wunderschöne Indie-Musik aus Norwegen war das. Franz Steinecker und Christina Jaric sind heute bei mir im Studio. Sie sind heute hier, um über die Nachfolgeorganisation NEN der Kulturhauptstadt 2024 zu sprechen. Aufbruch Salzkammergut heißt die Organisation im oberösterreichischen Salzkammergut. Franz, gibt es für das Kulturbüro, das jetzt geplant ist, in Ausseerland auch schon einen Namen oder bleibt es bei Kulturbüro?
1: Nein, wir werden es Kulturdrehscheibe nennen. Ganz aus der Kulturstrategie des Landes, Kulturdrehscheibe Ausseerland wäre der Titel.
0: Okay, eine Frage an euch beide. Jetzt angenommen, ich bin ein Kulturmanager, eine Kulturmanagerin aus der Region, also auch aus dem Bezirk Liezen und möchte da in Kontakt treten. Ist das erwünscht oder und an wen kann man sich wenden überhaupt?
2: Ja, das ist mehr als erwünscht. Wir laden alle herzlich dazu ein, dass sie mit uns in Kontakt treten und nicht nur Kulturmanager und Kulturmanagerinnen, sondern Künstler, Künstlerinnen, kreative Maker, Makerinnen, Handwerker, Handwerkerinnen, HistorikerInnen, Hobbyhistorikerinnen etc. Also es gibt sehr viele Möglichkeiten, mit uns in Kontakt zu treten. Wir haben zum Beispiel jeden Freitag jetzt im Sommer ein Kultur-Coworking in der Kulturvilla in Forchdorf. Wir werden ab Herbst jeden Freitag wieder das offene Büro in Bad Ischl haben, hat jetzt eben gerade Sommerpause, aber das sind einmal die zwei physischen Möglichkeiten, mit uns in Kontakt zu treten. Dann natürlich bei Veranstaltungen von uns, habe ich vorher schon erwähnt, am 26. Juli am Bahnhof Hallstatt ab 13 Uhr ist unsere Ausstellung nochmal geöffnet, Begegnungen am Bahnhof Hallstatt, Bahnhof Hallstatt, Begegnungen bemerkenswerter Frauen, na, dass ich es auszubringe. Genau, oder auch digital über die E-Mail-Adresse büro@aufbruch-salzkammergut.at, also büro@aufbruch-salzkammergut.at. Oder, ich kann jetzt auch meine Telefonnummer im Radio sagen, aber ich weiß nicht, ob das so
0: Ich glaube, unsere Zuhörerinnen haben da schon einen Überblick, an wen sie sich wenden können. Franz, ihr werdet uns natürlich am Laufenden halten, was die Geschäftsführung betrifft, oder?
1: Das ist für uns im Moment das Interessanteste. Die Ausschreibung sollte jetzt wirklich auch im August rausgehen. Der Regionalverein, das heißt die vier Bürgermeister aus Seeland, die schreiben aus. Und da war es schön, wenn man Personen finden, die sich da bewerben wollen, weil es ist, glaube ich, eine Schlüsselfigur, diese Person, die die Kulturdrehscheibe dann aufbauen soll. Da haben wir echt frei damit, wann sich die Leute melden wollen. Und ob dann werden wir dieses ansprechbare Büro auch sein, diese Drehscheibe, wo sie dann auch wir bei Aufbruch wirklich auch anmelden sollten, damit wir dieses Netzwerk aufbauen, damit sie die Künstlerinnen und Veranstalter untereinander in einem Netzwerk wiederfinden. Also diese Ansprechstelle müssen wir jetzt erst schaffen. Und dann aber wollen wir uns dringend und schnell vernetzen, auch innerhalb vom Bezirk.
0: Das ist, glaube ich, ein passendes. Christina, wolltest du noch was einwenden?
2: Vielleicht zur Ergänzung nur, wenn Sie jetzt aus dem Ausseerland zum Beispiel Personen melden wollen, dann laden wir die natürlich auch herzlich ein. Also bis dann die Person eben bei der Kulturdrehscheibe aus Ausseerland den Dienst angetreten hat, sind wir natürlich für alle da. Also deswegen gibt es auch diese Betriebsstandorte oder diese Knotenpunkte, damit wir auch, also wir sind sehr eng untereinander vernetzt und es gibt da keine Konkurrenzsituation, sondern eine Zusammenarbeit. Und bis eben die Kulturdrehscheibe arbeitet, meldet euch einfach bei Aufbruch Salzkammergut.
0: Sehr wichtig in diesen Zeiten, die Zusammenarbeit zu betonen. Ich bedanke mich recht herzlich für euer Kommen. Wir werden das natürlich heute auf unserer Instagram-Seite auch teilen und da gibt es auch Infos dazu, an wen ihr euch wenden könnt, wenn Interesse besteht. Lieber Franz, liebe Christina, herzlichen Dank für euer Vorbeikommen. Bevor wir zum abschließenden Musikblock kommen, wünsche ich euch noch alles Gute und eine gute Heimreise.
1: Danke für die Einladung.
2: Danke für die Einladung. Schönen Tag noch.
1: Schönen Tag, Matthias.
0: Und jetzt gibt es noch Musik aus Österreich zum Abschluss, bevor wir weitermachen mit unserem Eventkalender.

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1: Am Mikrofon Daniel Bernhard, herzlich willkommen zurück. Wir kommen zu unserem Eventkalender und den aktuellen Verkehrsmeldungen.
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1: Die Verkehrsmeldungen im Bezirk laut ÖMDC. Auf der B138 in Liezen ist die Fahrbahn heute zwischen dem Hauptplatz und der Kulturhausstraße in beiden Richtungen auf einen Fahrstreifen verengt. Grund ist eine Baustelle heute von 6 bis 10 Uhr. Die B146 Gesäusestraße ist zwischen der Kreuzung nach Weng und Jonsbach in beiden Richtungen noch bis morgen, 16.07. 16 Uhr, gesperrt. Grund ist auch hier eine Baustelle. Und die L711 Ramsauer Straße, da ist die Fahrbahn in Höhe Schlabming in beiden Richtungen auf einen Fahrstreifen verengt. Auch hier ist der Grund eine Baustelle. Die Baustelle beeinträchtigt an dieser Stelle den Verkehr noch bis 30.07.
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1: Was ist los in den nächsten Tagen im Bezirk Liezen? In Aldaussee findet heute ein Hüptenabend mit steirischer Volksmusik in der Plaalm am Loser statt. Beginn ist um 18 Uhr. In Bad Mitterndorf gibt es heute ein Sommerkonzert mit der Musikkapelle Bad Mitterndorf im Kurpark Bad Mitterndorf um 20 Uhr. In Gstaadter Boden gibt es Lagerfeuerromantik beim Campfire Talk. Ranger und Berufsjäger erzählen von ihrer täglichen Arbeit am Campingplatz Forstgarten um 20 Uhr. In Ramsau am Dachstein können Sie Literatur am Hof erleben. Son Lewandowski liest am Feisterer Hof in Ramsau 35 aus seinem Buch Die Routinen, heute um 19.30 Uhr. Morgen Donnerstag, am 16.07., können Sie im Weidendom in Admont ein besonderes Kinoerlebnis genießen. Da wird der Film Mountain präsentiert, im Erlebniszentrum Weidendom, Krumau 62. Start ist um 21 Uhr. Und wo wir schon beim Kino sind, Cineasten, aufgepasst, das Open-Air-Kino Gröbming schaut in den Startlöchern, da sind wir auch als Radiofrequenz-Kooperationspartner, von 28. bis 30. Juli bis 6. August sowie 8. und 9. August findet wieder das beliebte Open-Air-Kino im Gröbminger Kurpark statt. Da gibt es verschiedene Filme, die man sehen kann, bei Schlechtwetter finden die Vorstellungen im Kino Gröbming statt. Bitte unbedingt rechtzeitig reservieren. Infos dazu gibt es bei uns auf der Homepage bzw. beim Kino Gröbming oder unter kino@dierninger.com. Die Fixtermine. Das Gewaltschutzzentrum Liezen befindet sich in Liezen von Leichnamsweg 15. Einmal wöchentlich ist eine Mitarbeiterin vor Ort, bei Bedarf auch öfter. Juristische und psychosoziale Beratung in familiären Angelegenheiten, anonym und kostenlos, wird am Dienstag in Liezen angeboten, im Wirtschaftspark B3. Und das psychosoziale Netzwerk PSN mit Standorten in Liezen, Bad Aussee und Gröbming bietet ein breites psychologisches Unterstützungsangebot. Journaldienstzeiten sind Montag, Dienstag und Donnerstag und Freitag von 9 bis 16 Uhr und mittwochs von 8 bis 18 Uhr. Folgende Museen und Ausstellungen gibt es im Bezirk aktuell. Die Bücherei Admont hat jeden Montag und Donnerstag von 16 bis 18 Uhr geöffnet, auch in den Ferien. Jeden ersten Montag im Monat hat die Bücherei darüber hinaus von 16 bis 17 Uhr eine spannende Stunde für alle Kinder. Und jeden ersten Montag im Monat gibt es von 17 bis 18 Uhr die Geschichtenzeiten für alle Kinder. Das Haus der Inklusion in Liezen am Frank-Leichnamsweg 11 zeigt von Montag bis Donnerstag von 8 bis 15 Uhr und Freitag von 8 bis 12 Uhr die Ausstellung von Silvia Bartholmes und Enrique Pardo Dominguez mit dem Titel Spanisches Licht. Die Salzwelten Aldaussee bieten Führungen an von 9 bis 17 Uhr. Kinderführungen mit der Gruppe Enteselli gibt es auch, ganzjährig jeden Sonntag um 14.30 Uhr. In Aldaussee gibt es auch das Literaturmuseum in Fischerndorf. Das hat von Montag bis Samstag 10 bis 13 Uhr geöffnet und von 14 bis 18 Uhr. Das Benediktinerstift Admont ist immer einen Besuch wert. Von Juni bis September, Dienstag bis Sonntag von 10 bis 17 Uhr. Es bietet ein umfangreiches Angebot an diversen Sonderausstellungen, dem Kunsthistorischen Museum, dem Museum für Gegenwartskunst und der weltberühmten Klosterbibliothek. Im Schloss Trautenfels gibt es aktuell die Sonderausstellung Blume persönlich von Mythen, Symbolen, Duft und Liebe. Die läuft noch bis 31.10. Auch sehenswert sind natürlich die Dauerausstellungen zur Kultur- und Naturgeschichte des Bezirks Liezen, der Barocksaal, der Freskenraum und die Handarbeitsausstellung. Burg Streichau kann auch besichtigt werden in Rottenmann. Die geführten Besichtigungen finden jeweils zur vollen Stunde statt. Die letzte Führung beginnt um 15 Uhr. Im Kammerhof Museum Bad Aussee am Klumetzkyplatz gibt es eine Sonderausstellung aktuell, 1945, Kriegsende am Schauplatz aus Seeland. Die Öffnungszeiten im Kammerhof Museum sind Dienstag bis Sonntag von 10 bis 15 Uhr, am Montag ist geschlossen. Es geht weiter mit den Bauern-Flohmärkten und Sozialmärkten in der Region. Der Bauernmarkt in Liezen am Parkplatz zwischen der Arkade und dem Finanzamt hat jeden Donnerstag von 7 bis 11 Uhr geöffnet. Der Bauernmarkt in Irdning hat jeden Donnerstag von 13.30 Uhr bis 16 Uhr geöffnet. In Admont gibt es den Grabner Hofladen, der ist jeden Donnerstag von 14 bis 16.30 Uhr zu besuchen in der Landesfachschule Grabnerhof. Und dann gibt es noch den Wochenmarkt am Klumetzkyplatz in Bad Aussee, jeden Donnerstag von 7 bis 12 Uhr, außer an den Feiertagen. Sozialmärkte gibt es in Schladming, den Sozialvitalmarkt, jeden Mittwoch von 10 bis 11 Uhr im Kinderfreundehaus in der Sportplatzgasse. Alle Menschen, die finanziell vielleicht nicht so gut gestellt sind, können ohne Voranmeldung und ohne Einkommensnachweis dort selbst aus dem Sortiment auswählen. In Rottenmann gibt es den Sozialvitalmarkt, der hat Donnerstag ab 10.30 Uhr im ehemaligen Caritas-Internatsgebäude in der Schlossgasse geöffnet. Und Gröbming erwähne ich hier noch, da gibt es Donnerstagnachmittag den Sozialmarkt in der evangelischen Pfarre ab 15 Uhr. Gesammelt wird natürlich auch für Bedürftige. Lebensmittel können im VfL Liezen in der Ausseerstraße 10 abgegeben werden. Sowohl trockene Lebensmittel als auch zu kühlende, diese können im Verteiler deponiert werden, das ist der Kühlschrank, wo man was reingeben kann und dort kann man sich auch frei entnehmen für alle, die das brauchen. In der Liezner Pfarrkirche können Hygieneprodukte für Babys und Mamas abgegeben werden. Die frühen Hilfen sorgen dafür, dass sie auch dort ankommen, wo sie gebraucht werden. In Admont werden Lebensmittelspenden sowie Kleider, Schuhe und Hausrat beim Flohmarkt am Montag und Donnerstag nachmittags ab 14 Uhr angenommen und ausgegeben in der Hauptstraße 27. Es gibt auch mehrere Kostnix-Läden in der Region, zum Beispiel in Irdning, Eigenstraße 25, jeden Mittwoch von 10 bis 12 Uhr und 17 bis 19 Uhr geöffnet. In St. Martin, der Kostnix-Laden, ist im ehemaligen Gemeindeamt jeden Freitag von 10 bis 15 Uhr. In Bad Mitterndorf gegenüber der Kirche, Mittwoch und Freitag von 16 bis 19 Uhr. Und in Rottenmann im evangelischen Pfarrhaus, angrenzend an den Sportplatz der Mittelschule, geöffnet immer donnerstags von 15 bis 18 Uhr, außer an den Feiertagen.
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0: Herzlich willkommen beim Infopoint von Radio Frequenz. Am Mikrofon begrüßt Sie Daniel Bernhardt. Heute ist Mittwoch, der 15. Juli. Ich habe heute zwei charmante Studiogäste bei mir. Zum einen den Bürgermeister von Grundlsee, Franz Steinecker, und zum anderen Christina Jaric vom Aufbruch Salzkammergut-Team. Und was die beiden verbindet, das besprechen wir heute. Zuvor gibt es aber noch den Wetterausblick der Steiermark für die kommenden Tage. Heute Mittwoch, 15. Juli 2026, setzt sich das feuchtlabile Sommerwetter fort. Restwolken der nächtlichen Störungszone ziehen ab. Es setzt sich für einige Stunden der Sonnenschein durch. Am Nachmittag bilden sich ausgehend vom Bergland wieder Quellwolken und bis zum Abend muss recht verbreitet mit Schauern und Gewittern gerechnet werden. Punktuell sind auch Starkregen, Sturmböen und Hagel möglich. Die Frühtemperaturen betragen zum Beispiel 14 Grad in Bad Mitterndorf. Die Höchstwerte bewegen sich je nach Bewölkung zwischen 25 und 30 Grad. Der Abend und die Nacht verlaufen wechselhaft. Nach einer Beruhigung am Abend könnte es in der zweiten Nachthälfte von Südosten her erneut schaueranfällig werden. Wechselhaft und sommerlich warm und schwül geht es am Donnerstag weiter. Voraussichtlich startet der Tag im Süden des Landes und auch an der Kärntner Grenze hin bis zur Turach trüb mit teils gewittrigen Schauern. Abseits der Berge dürfte es tagsüber dann stabiler und sonniger werden. Bei uns im Bezirk scheint vormittags länger die Sonne. Vereinzelt muss mit ein paar gewittrigen Schauern gerechnet werden. Nach Frühtemperaturen zwischen 11 und 18 Grad werden Höchstwerte zwischen 26 und 31 Grad erwartet. Und am Freitag, da wird es nochmal sehr heiß. Nach einem sonnigen Vormittag nimmt nachmittags die Gewittergefahr wieder zu. Die Frühtemperaturen liegen zwischen 14 und 19 Grad. Vor dem Frontdurchgang mit Niederschlägen sind nochmals hochsommerliche 28 bis 33 Grad zu erwarten.
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0: 2024 war das europäische

0: Projektleiterin in der Kulturhauptstadt, Nachfolgeorganisation Aufbruch Salzkammergut. Herzlich willkommen.
1: Danke.
2: Tschüss, Senk.
0: Für die Insider war es ein großes Thema 2024 und auch letztes Jahr noch die Frage, wie nachhaltig kann eine europäische Kulturhauptstadt sein? Seit letztem Jahr gibt es die Organisation Aufbruch Salzkammergut mit Sitz in Forchtdorf. Christina Jaric, du bist Projektleiterin und warst bereits in der Kulturhauptstadt-Organisation beteiligt. Was ist denn das Erbe der Kulturhauptstadt und wie führt ihr es fort?
1: Ja, genau, das Erbe der Kulturhauptstadt heißt ein bisschen anders. Wir haben uns eben dazu entschieden, einen mitreißenden Namen zu wählen. Wir haben uns Aufbruch Salzkammergut genannt, um zu zeigen, dass wir in einer Bewegung sind, weil wir durch Kunst und Kultur unsere Region entwickeln wollen und eben die Vorzüge der Region zeigen und auch eben durch diese Impulse unseren Lebensraum entwickeln können. Also wir haben zum Beispiel das Thema, dass immer mehr junge Leute unsere Region verlassen und wir sind davon überzeugt, dass durch Kunst und Kultur eben dieser Raum so attraktiv gestaltet werden kann, dass die voll gern wieder zurückkommen oder sogar in der Region bleiben.
0: Den Titel Europäische Kulturhauptstadt gibt es ja seit 1985. Als erstes Jahr war 1985 Athen, Europäische Kulturhauptstadt. Du bist ja auch international gut vernetzt und hast Einblicke, wie der Prozess in anderen Ländern ablief. Was bringt der Titel Kulturhauptstadt einem Ausrichter langfristig über das entsprechende Titeljahr hinaus?
1: Also die
0: Im Rückblick betrachtet jetzt.
1: Also in dieser Veränderung oder in diesem Prozess der Kulturentwicklung von einer Stadt oder einer Region kann man eigentlich erst nach 5 Jahren ausmachen, was dann tatsächlich der nachhaltige Impuls dieses Kulturhauptstadtjahres war. Und das ist jetzt nicht repräsentativ, weil Chemnitz in Deutschland erst vergangenes Jahr 2025 das Titeljahr hatte. Aber bei denen, also sie sind uns jetzt sehr nahe, darum nehme ich sie jetzt als Beispiel, also geografisch sehr nahe. Die haben umliegend auch zum Beispiel mit kleineren Gemeinden zusammengearbeitet und da sieht man halt jetzt schon, was die Investition in Kunst und Kultur für die gebracht hat. Also die haben Makerspaces zum Beispiel renoviert, also wo Künstler und Künstlerinnen und Handwerker, Handwerkerinnen gemeinsam arbeiten können. In Augustusburg zum Beispiel haben sie ein Kulturzentrum gegründet und weiterentwickelt, wo zum Beispiel auch Künstler und Künstlerinnen auf Residency da sein können, das heißt vor Ort arbeiten können und leben können, temporär. Und das ist so ein Lebensgefühl eigentlich, das da geprobt wird. Ein anderes Beispiel, die schon 2018 das Titeljahr gehabt haben, ist Leeuwarden in Friesland, also in die Niederlande, die nach wie vor eine Organisation haben, die heißt Acadia, und die machen ein triennales Festival. Also mittlerweile schon tatsächlich eben seit 2021. Und die machen das nach wie vor und denen ist das total wichtig. Und da gibt es eben auch so ein Kernteam, das aus der Region ist und das bemüht sich darum, dass sie regionale Positionen zeigen, also dass sie regionale Künstlerinnen, Künstler, Kreative eine Bühne geben. Aber sie kümmern sich auch darum, dass sie diese internationalen Vernetzungen halten, die sie während ihrem Kulturhauptstadtjahr aufgebaut haben.
0: Franz, unabhängig vom Team in Forchtdorf jetzt, hast du dich ja schon Mitte 2024 für einen Nachhaltigkeitsprozess im steirischen Salzkammergut eingesetzt, bezogen jetzt auf die Kulturhauptstadt. Das hat etwas gedauert, aber mittlerweile gibt es ja ein Kulturbüro, das sich gezielt um Kunst- und Kulturagenten in der Region kümmern soll. Wo steht ihr da aktuell?
3: Das Büro gibt es jetzt noch nicht fertig, aber wir sind kurz davor. Es ist so, dass wie die Christine schon gesagt hat, unsere Aufgabe, und das betrifft mich jetzt auch als Bürgermeister, aber vor allem auch als kulturinteressierter Mann, ist genau das, dass wir schauen, dass wir Kunst und Kultur fördern, so gut es geht, in unserer Region, weil es einfach gar nicht so leicht ist, das überhaupt am Leben zu halten. Wir haben alle, interessanterweise, obwohl wir so schöne Regionen haben, das Problem der Abwanderung. Die Jungen sind jetzt dahin, das sehen wir in den Statistiken sehr genau. Und zwar nicht nur wegen negativer Geburtenbilanz, sondern weil die Jungen aktiv abziehen. Und das muss man auch fragen, wo kommt sowas her? Und wir sind drauf gekommen, dass das

0: sehr viel damit zu tun hat, wenn sich ein Junge nicht wohlfühlt, und wohlfühlt heißt, das kulturelle Umfeld auch vorhanden hat oder seine Freunde auch dahin sind, oder wenn sie irgendwie denkt, da ist mir jetzt zu eng, auch wenn es so schön ist, ich muss jetzt einmal dahin sein, um den Puls der Zeit irgendwo anders zum Gespüren dort, wo er nämlich schlägt, dann sind sie dahin. Und zurückkommen ist nicht so leicht, wenn du da mal weg bist und ein anderes Lebensgefühl hast und dort dein Netzwerk aufgebaut hast. Dann ist es nicht mehr so leicht, dass du sagst, und jetzt heim ich wieder zurück in quasi die Städte meiner Jugend, weil es glauben doch, wird sich nicht so geändert haben in der Zwischenzeit. Und unsere Aufgabe vor Ort ist eben genau das, dass wir am Puls der Zeit bleiben, auch in der ländlichen Region, um attraktiv zu bleiben für die, die dort bleiben wollen oder auch für die, die zurückkommen wollen. Und das kann Kultur. Und wir haben damals auch schon gesagt, dass die Kultur von uns aus wirklich sehr, sehr weit umfassend gesehen wird. Ich sage aber so, wie der Goethe das benennt hat in seinem Faust, was die Welt im Innersten zusammenhält. Das ist im Grunde genommen für mich der Kulturbegriff. Das ist, fängt bei Sport an und hört bei zeitgenössischer Kunst auf. Und genauso müssen wir es sehen. Und die Nachfolge, damit ich auf deine Frage endlich komme, ist so, wir haben einen tollen Prozess gestartet. Wir haben versucht, auch so schnell zu sein wie Aufbruch und dann sehr schnell nach der Kulturhauptstadt in ein Kulturbüro umzuswitchen, weil wir wollten ja eigentlich schon während der Kulturhauptstadt ein Büro gründen. Das war ja eine der Ziele, die wir in der Bewerbung schon gesetzt haben, weil wir gewusst haben, es braucht irgendwen, der sich kümmert in der Region und das vorantreibt, und der muss zahlt sein und die Zeit dazu haben, dass er es macht. Das ist uns dann während der Kulturhauptstadt so nicht gelungen, aber haben gesagt, jetzt danach. Und da haben wir einen Prozess gestartet mit den Kulturarbeitern der Region, den Kulturdialog aus Seeland haben wir das genannt, wo wir geschaut haben, all das jetzt mit Kultur derzeit beschäftigen, zusammen auf den Tisch, was will man eigentlich für so ein Kulturbüro, was soll das leisten können, was kann es nicht leisten, wo können wir da raus? Und da haben wir den Prozess abgeschlossen. Wir wissen, was wir alle gemeinsam wollen. Jetzt wissen wir mittlerweile, wie wir es zahlen konnten, zumindest einmal fürs erste Jahr. Das Geld war Banane. Jetzt sind wir eigentlich kurz vor der Ausschreibung, dass wir sagen, wir suchen jetzt Personen, die uns das Büro umsetzen können und mit Leben befüllen und das Pflänzchen setzen und wachsen lassen. Das haben wir jetzt kurz davor.
1: Ich erinnere mich zurück ans Kulturgestalt, ja, da ist ja oft gesagt worden und betont worden, das Gemeinsame und das Grenzübergreifende über die Landesgrenzen hinweg. Jetzt gibt es trotzdem wieder zwei Kulturbüros oder zwei Organisationen, die sich darum kümmern. Warum hat man sich jetzt für diese Trennung wieder entschieden?
0: Es ist keine Trennung, ich sehe es als Netzwerk, und es sind Netzwerkknotenpunkte. Wir haben nur gesehen, dass wenn das Netzwerk zu weit auseinander ist, dann sind die Kulturarbeiter in der Region oder in kleinen Regionen einfach schwerer. Die Wege sind weiter, die Hürden sind weiter, irgendwie demotiviert es mehr, nicht so leicht, dass wir jetzt was anfangen, außer wenn ich Büro habe und jetzt wirklich, wir sind bei der See, wo ich quasi viel bin, einfach einmal bei der Tür reinschnalze und einmal schaue, noch nachfrage, ist es anders, als wenn ich jetzt ich oder weiter rausfahren muss. Wir sind ein Netzwerk und wir werden auch die Zusammenarbeit weiterführen, so wie in der Kulturhauptstadt auch, aber mit zwei Netzwerkknotenpunkten, die in sich zusammenarbeiten, so wie alle Kulturnetzwerkknotenpunkte zusammenarbeiten sollten. Wir gehen da in alle Bundesländer, auch innerhalb der Steiermark. Diese Kulturinitiativen müssen sich, glaube ich, generell mehr und mehr verstärkt miteinander vernetzen und denken, wie das Internet denkt, in Knotenpunkten, die eng zusammenarbeiten und wo reger Austausch sein soll, aber klein strukturiert, also in kleinen Netzwerkpunkten, nicht zu weit auseinander gestreut. Und das ist auch das, was das Land Steiermark erkannt hat in ihrer Kulturstrategie 2030, die gesagt haben, es braucht so Kulturdrehscheiben in den Regionen. Und diese Drehscheiben sollen zusammenarbeiten. Das ist ganz klar rausgekommen in dieser großen Landeskulturstrategie.
1: Christina, jetzt ist das Salzkammergut eine Region, die von sich wahrscheinlich selbst behauptet, dass sie sehr stark eine kulturelle Vorprägung hat. Findest du, dass es einen Unterschied macht, ob man jetzt Kulturhauptstadt in einer Region ausrichtet, die schon kulturell sehr stark ausgeprägt ist, im Gegensatz zu einer Region, die noch nicht so stark ausgeprägt ist, betreffend jetzt den Nachhaltigkeitsprozess? Gibt es da Unterschiede oder kann man da ein Model sozusagen über alle drüber stülpen?
2: Also so ähnlich sie Kulturhauptstädte und Kulturhauptstadtregionen sind, so unterschiedlich sind sie sehr. Und der Prozess ist sehr ähnlich, es sind ja die Herausforderungen oft die gleichen oder Dinge, die man hört, so im Prozess von anderen Kulturhauptstädten international oder Herausforderungen, die wir gehabt haben, haben vielleicht die Kulturhauptstadt in Deutschland oder in Tschechien genauso. Aber wie sie sich dann verhält, ist doch sehr unterschiedlich. Und das ist auch gut, also je nachdem, wo man eben einen Kulturhauptstadtprozess verortet, so unterschiedlich prägt er sich dann aus. Im Salzkammergut ist so, dass, also es ist die Frage, wie man kulturell ausgeprägt definiert. Salzkammergut ist schon eine sehr geschichts- und kulturträchtige Region. Also es gibt da einfach verschiedenste Einflüsse, die stattfinden in der Region. Wir haben Industriegeschichte, wir haben eine Vergangenheit, die mit der Monarchie zum Tor hat, wir haben eine Vergangenheit, die mit Nationalsozialismus und Erinnerungskultur zu tun hat, also sehr fokussierte, pointierte Geschichten eigentlich, die sie da kumulieren. Das hat mit Sicherheit auch bis zu einem gewissen Grad damit zu tun, dass es halt der Sommersitz der Habsburger war. Und das spürt man halt. Also es heißt nicht umsonst, dass das Salzkammergut ein zusätzliches Bundesland von Österreich ist. Und dementsprechend ist halt auch das Selbstverständnis der Menschen, die im Salzkammergut leben. Aber nichtsdestotrotz hat dieser Prozess 2024 und das Kulturhauptstadtjahr gezeigt, dass man eben aus diesem Selbstverständnis nochmal neue Aspekte herausarbeiten kann. Dass man sich zum Beispiel überlegen kann, was brauchen die jungen Leute in der Region oder was wollen vielleicht Personen haben neben der Kultur, der Tradition und der Brauchtümer zum Beispiel. Was geht uns noch an, was können wir erfahren? So Sachen wie elektronische Musik haben wir im Salzkammergut vielleicht noch nicht ganz so viel, da kann man noch was machen. Und in der Jugendkultur sehen wir auch noch Entwicklungspotenzial. Und da aus meiner Sicht sind schon viele offen geworden dafür, dass man eben sieht, wo wir uns vielleicht weiterentwickeln können gemeinsam.
1: Mhm. Neben Bad Ischl Salzkammergut waren ja auch noch zwei andere Städte, europäische Städte 2024 Kulturhauptstädte, nämlich Bora, Norwegen. Spreche ich das richtig aus?
2: Bude,
1: Norwegen und Tartu in Estland. Und dementsprechend habe ich heute auch Musik ausgesucht. Den ersten Block macht nämlich Tartu, also estnische Musik. Und danach geht es weiter mit meinen zwei Gästen, Christina Jaric und Franz Steinecker.
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0: Indie-Pop aus Estland war das. Bei mir heute zu Gast Christina Jaric und Franz Steinecker. Beide sprechen heute über die Legacy von der Kulturhauptstadt 2024. Christina, in der österreichischen Kulturlandschaft, da kracht es ja aktuell gerade an allen Ecken und Enden. Grund ist ein rigoroser Sparkurs der Bundesregierung. Da kommen viele drunter und da wird der Sparstift angesetzt. Wie finanziert ihr euch in solchen Zeiten?
1: Wir finanzieren uns über eine Basisförderung vom Land Oberösterreich. Die ist einstimmig beschlossen worden vom Landtag diesen Jänner, also Jänner 2026. Und da haben wir einen Teil unseres Personals finanziert bis Anfang 2028. Und die zusätzlichen Finanzierungen akquirieren wir aus Projekteinreichungen, also zum Beispiel aus EU-Projekten, aus Aufträgen für die Umsetzung von Kulturprojekten zum Beispiel und anderen Drittmitteln.
0: Franz, das Kulturbüro im Ausseerland, wie finanziert sich das?
2: In erster Linie durch das Land Steiermark, und da haben wir den Vorteil, dass quasi Gelder, die für die Kulturhauptstadt als Reserve geplant waren und dann nicht gebraucht worden sind, direkt gewidmet werden jetzt in das Nachfolgeprogramm. Und da hat das Land Steiermark auch für uns entschieden, dass sie sagen, ja, sie wollen in dieses Nachfolgeorganisation bzw. in die Kulturdrehscheibe investieren, was ja auch der Landesstrategie entspricht. Und somit kriegen wir da einmal Finanzierung zusammen. Die Region selber hilft mit, muss ich sagen, auch eine große Freude. Das RML, also Regionalmanagement Lietzen, hilft auch mit einem kleinen Beitrag dazu. Und eigentlich sind wir dann die erste Kulturdrehscheibe der Steiermark. Und derzeit schaut es auch aus, als wären wir die einzige aus Modellregion, weil ja auch in der Steiermark das Kulturbudget sehr gekürzt wird und damit wir eigentlich einmal die Chance mal kriegen, auch da zu beweisen, was Kulturdrehscheiben können.
0: Du hast jetzt ganz kurz die Kulturstrategie schon angesprochen, 2030. Das ist ja, soweit ich das erinnere, noch ein Projekt der Vorgänger-Landesregierung. Kannst du vielleicht da ein bisschen näher drauf eingehen? Was ist die Kulturstrategie 2030? Um was geht's da?
2: Ja, da haben wir einen großen steirischen Prozess. Über 800 Kulturschaffende und Arbeiter mitgemacht und sich über zentrale Fragen Gedanken gemacht, wie Kultur sich weiterentwickeln soll in der Steiermark. Und das ist wirklich vom Süden der Steiermark bis ganz auf ins Ausseerland, haben sie Gruppen zusammengefasst und über die Steiermark hinweg vernetzt und aufgearbeitet in einen Katalog, der ist online abrufbar, die Kulturstrategie, Empfehlungshandlungen für die Politik gearbeitet. Sehr, sehr schlaue, super Sachen drei. Natürlich ist jede Maßnahme, muss irgendwie finanziert werden. Aber grundsätzlich ist es ein ganz wertvoller Katalog, der seine Gültigkeit auch behält, weil es einfach Empfehlungen sind von der Kulturszene der Steiermark an Politik, was gut war in verschiedensten Bereichen. Und je nach Maßgabe der Mittel kann die jeweilige Landesregierung dann Dinge umsetzen, was halt gerade interessant ist für sie oder wo sie glauben, dass sie da weitergehen wollen. Das heißt, es ist ganz ein brauchbarer Katalog, der seine Gültigkeit so schnell nicht verliert. Und ausgearbeitet in einem großen Prozess, vor allem aus der ganzen Kulturszene der Steiermark. War eine tolle Sache.
0: Das Kulturbüro aus Seeland wird ja dann hauptsächlich im Ausseerland agieren, aber ist da eine Vernetzung auch geplant, überregional? Also könnte da zum Beispiel theoretisch jetzt der ganze Bezirk partizipieren?
2: Ja. Ist auch, glaube ich, extrem nötig. Vor allem, wenn man weiß, dass jetzt das als Modell herhalten muss für eine Kulturdrehscheibe, dann ist ein wichtiger Teil, dass sie so ein Büro vernetzt in der Region, in der Steiermark, aber eigentlich, habe ich gesagt, mit den Nachbarbundesländern. Weil, ganz ein praktisches Beispiel, in Wahrheit muss das Büro auch anrufen können und andere Regionen sagen, du, ich hätte jetzt gerade einen interessanten Künstler, der tritt bei uns auf, hat am nächsten Tag Zeit, kommt in deine Region kommen, interessiert die das. Und genauso müsste es ja umgekehrt kommen. Oder es müsste ja sein, dass in der Region Künstler sind und Künstlerinnen, die weiterempfohlen werden, wo ich dann als Büro anrufe, beim Nachbarn, zum Beispiel in Ischl oder Vorachdorf, und sage, du, ich hätte da einen super regionalen Künstler, der baut sich gerade auf, wolltest du den nicht einmal auftreten lassen. Und dann passiert das. Also es braucht den Nährboden und der muss gepflegt werden von Gärtnern, und das sind genau die Gärtner, die wir brauchen, die in diesen Kulturdrehscheiben arbeiten und dann natürlich vernetzt sind überall hin in Österreich und eigentlich auch Richtung Europa.
0: Du hast gesagt, ihr sucht ja gerade einen Geschäftsführer quasi für dieses Kulturbüro im oberösterreichischen Salzkammergut. Ist man da schon einen Schritt weiter, Christina? Jetzt wollen wir konkret werden. Welche Projekte oder Ziele habt ihr jetzt für die nächste Zeit?
1: Also die übergeordnete Vision ist, dass wir die Modellregion für das ländliche Europa erproben wollen. Also dass wir Konzepte und Lebensweisen zur neuen Ländlichkeit erproben wollen. Uns treibt auch der Begriff der kreativen Peripherien um. Das heißt, kreativ sein und ein Zentrum werden, obwohl man keine Stadt ist oder keine Metropolregion ist. Also das beschäftigt uns sehr. Und sichtbar werden sollen all diese Prozesse rund um diese Modellregion für das ländliche Europa in einem Festival, in einer Salzkammergut-Triennale, die im Oktober 2027 das erste Mal stattfinden soll. Und wir haben 7 Programmfelder entwickelt, die von Jugend, Kultur und Generationendialog über Naturkultur bis hin zu KI, neue Arbeitsprozesse und Transformationen reicht. Also diese 7 Programmfelder, da suchen wir jetzt in nächster Zeit 7 Gemeinden, die eine Partnerschaft für ein Programmfeld übernehmen werden.
0: Und ist da auch Grundlsee bzw. Ausseerland dabei?
1: Wir stimmen uns da eng ab und es ist natürlich möglich, dass wir da bundesländerübergreifend arbeiten bzw. dass man auch zum Beispiel Richtung Land Salzburg schaut. Also wir sind ja nach diesem offiziellen Kulturhauptstadtprozess nicht mehr an die 23 Kulturhauptstadtgemeinden gebunden, so streng. Wir dürfen durchaus unseren Blick öffnen über die Regionsgrenzen hinweg. Und eine dieser 7 oder mehrere dieser 7 Programmfelder dürfen natürlich auch in anderen Kulturhauptstadtgemeinden oder zukünftigen Legacy-Kulturhauptstadtgemeinden stattfinden. Und diese Bestrebungen sollen dann alle sich fokussieren auf 3 Wochen eben im Oktober 2027, wo es KünstlerInnen-Residences geben wird in diesen 7 Gemeinden. Und das heißt, wir werden internationale Künstler und Künstlerinnen einladen zu uns in die Region, die dann Tandems bilden mit regionalen Künstlern und Künstlerinnen, die dann eben mindestens 3 Wochen an einem Thema, also an einem dieser Programmfelder gemeinsam arbeiten. Und dann wird es Showcases geben. Das heißt, Möglichkeiten, wo man diesen Prozess sichtbar machen kann, wo man Stücke sichtbar machen kann oder Werke, die entstehen in diesen Residences. Und das wird dann die Festivalwoche werden von unserer Salzkammergut-Triennale.
0: Also die Festival 3 Wochen, oder? 3 Wochen hast du gesagt, oder? Dauert das?
1: 3 Wochen sind die internationalen und regionalen KünstlerInnen quasi mit dem beschäftigt und davon sind 2 Wochen Residences und eine Woche eben diese Hauptfestival- und Feierwoche, wo dann alles sichtbar wird und sie in unserer Region trifft.
0: Klingt spannend. Infos dazu gibt es ja wahrscheinlich dann auf eurer Instagram-Social-Media-Seite, schätze ich mal, oder? Also Updates.
1: Genau, wir sind auf Instagram unterwegs, da kriegt man eigentlich fast ein tagesaktuelles Update zu unseren Tätigkeiten. Wir sind auf Facebook, wir haben eine Website www.aufbruch-salzkammergut.at und was sehr gern gelesen wird, ist unser Newsletter, der mindestens einmal im Monat erscheint, manchmal mehr, also wenn wir mehr Veranstaltungen haben, da bleibt man am Laufenden. Wir haben auch aktuell eine Ausstellung laufen. Nächster Halt Bahnhof Hallstatt, Begegnungen bemerkenswerter Frauen. Das wird am 26. Juli am Samstag in einer Woche wird es da eine Finissage geben und ab 13 Uhr ist die Ausstellung geöffnet. Ab 15 Uhr gibt es eine Lesung. Und genau sowas erfährt man zum Beispiel über unseren Newsletter. Also gerne anmelden über unsere Website.
0: Ja, auch sehr gut öffentlich erreichbar über Zugverbindungen am Bahnhof Hallstatt. Wir spielen wieder etwas Musik, heute europäisch ausgerichtet, passend zum Thema. Vorher hatten wir Estland als Thema, jetzt starten wir weiter mit Norwegen.

0: Wunderschöne Indie-Musik aus Norwegen war das. Franz Steinecker und Christina Jaric sind heute bei mir im Studio. Sie sind heute hier, um über die Nachfolgeorganisation NEN der Kulturhauptstadt 2024 zu sprechen. Aufbruch Salzkammergut heißt die Organisation im oberösterreichischen Salzkammergut. Franz, gibt es für das Kulturbüro, das jetzt geplant ist, in Ausseerland auch schon einen Namen oder bleibt es bei Kulturbüro?
1: Ja, wir werden es Kulturdrehscheibe nennen. Ganz nach der Kulturstrategie des Landes, Kulturdrehscheibe Ausseerland wäre der Titel.
0: Okay, eine Frage an euch beide. Jetzt angenommen, ich bin ein Kulturmanagerin aus der Region, also auch aus dem Bezirk Liezen, und möchte da in Kontakt treten. Ist das erwünscht? Und an wen kann man sich wenden überhaupt?
2: Christine? Ja, das ist mehr als erwünscht. Wir laden alle herzlich dazu ein, dass sie mit uns in Kontakt treten und nicht nur Kulturmanager und Kulturmanagerinnen, sondern Künstler, Künstlerinnen, Kreative, Maker, Makerinnen, Handwerker, Handwerkerinnen, HistorikerInnen, Hobbyhistorikerinnen etc. Also es gibt sehr viele Möglichkeiten, mit uns in Kontakt zu treten. Wir haben zum Beispiel jeden Freitag jetzt im Sommer ein Kultur-Coworking in der Kulturvilla in Forchdorf. Wir werden ab Herbst jeden Freitag wieder das offene Büro in Bad Ischl haben, hat jetzt eben gerade Sommerpause, aber das sind einmal die zwei physischen Möglichkeiten, mit uns in Kontakt zu treten. Dann natürlich bei Veranstaltungen von uns, habe ich vorher schon erwähnt, am 26. Juli am Bahnhof Hallstatt ab 13 Uhr ist unsere Ausstellung nochmal geöffnet, Begegnungen am Bahnhof Hallstatt, nächster Halt Bahnhof Hallstatt, Begegnungen bemerkenswerter Frauen, na, dass ich es auszubringe. Genau, oder auch digital über die E-Mail-Adresse büro@aufbruch-salzkammergut.at, also büro@aufbruch-salzkammergut.at. Oder, ich kann jetzt auch meine Telefonnummer im Radio sagen, aber ich weiß nicht, ob das so
0: Ich glaube, unsere Zuhörerinnen haben da schon einen Überblick, an wen sie sich wenden können. Franz, ihr werdet uns natürlich am Laufenden halten, was die Geschäftsführung betrifft, oder?
1: Das ist für uns im Moment das Interessanteste. Die Ausschreibung sollte jetzt wirklich auch im August rausgehen. Der Regionalverein, das heißt die vier Bürgermeister aus Seeland, die schreiben aus. Und da war es schön, wenn man Personen finden, die sich da bewerben wollen, weil es ist, glaube ich, eine Schlüsselfigur, diese Person, die die Kulturdrehscheibe dann aufbauen soll. Da haben wir echt eine Freude damit, wenn sich die Leute melden wollen. Und ab dann werden wir dieses ansprechbare Büro auch sein, diese Drehscheibe, wo sie dann auch wir bei Aufbruch wirklich auch anmelden sollten, damit wir dieses Netzwerk aufbauen, damit sie die Künstlerinnen und Veranstalter untereinander in einem Netzwerk wiederfinden. Also diese Ansprechstelle müssen wir jetzt erst schaffen. Und dann aber wollen wir uns dringendst und schnell vernetzen, auch innerhalb vom Bezirk.
0: Das ist, glaube ich, ein passend. Christina, wolltest du noch was einwenden?
2: Vielleicht zur Ergänzung nur, wenn Sie jetzt aus dem Ausseerland zum Beispiel Personen melden wollen, dann laden wir die natürlich auch herzlich ein. Also bis dann die Person eben bei der Kulturdrehscheibe aus Ausseerland den Dienst angetreten hat, sind wir natürlich für alle da. Also deswegen gibt es auch diese Betriebsstandorte, oder diese Knotenpunkte, damit man auch, also wir sind sehr eng untereinander vernetzt und es gibt da keine Konkurrenzsituation, sondern eine Zusammenarbeit. Und bis eben die Kulturdrehscheibe arbeitet, meldet sich einfach bei Aufbruch Salzkammergut.
0: Sehr wichtig in diesen Zeiten, die Zusammenarbeit zu betonen. Ich bedanke mich recht herzlich für euer Kommen. Wir werden das natürlich heute auf unserer Instagram-Seite auch teilen und da gibt es auch Infos dazu, an wen ihr euch wenden könnt, wenn Interesse besteht. Lieber Franz, liebe Christina, herzlichen Dank für euer Vorbeikommen. Bevor wir zum abschließenden Musikblock kommen, wünsche ich euch noch alles Gute und eine gute Heimreise.
1: Danke für die Einladung.
2: Danke für die Einladung. Schönen Tag noch.
1: Schönen Tag, Matthias.
0: Und jetzt gibt es noch Musik aus Österreich zum Abschluss, bevor wir weitermachen mit unserem Eventkalender.

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1: Am Mikrofon Daniel Bernhard, herzlich willkommen zurück. Wir kommen zu unserem Eventkalender und den aktuellen Verkehrsmeldungen.
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1: Die Verkehrsmeldungen im Bezirk laut ÖMDC. Auf der B138 in Liezen ist die Fahrbahn heute zwischen dem Hauptplatz und der Kulturhausstraße in beiden Richtungen auf einen Fahrstreifen verengt. Grund ist eine Baustelle heute von 6 bis 10 Uhr. Die B146 Gesäusestraße ist zwischen der Kreuzung nach Weng und Jonsbach in beiden Richtungen noch bis morgen, 16.07. 16 Uhr, gesperrt. Grund ist auch hier eine Baustelle. Und die L711 Ramsauer Straße, da ist die Fahrbahn in Höhe Schlabming in beiden Richtungen auf einen Fahrstreifen verengt. Auch hier ist der Grund eine Baustelle. Die Baustelle beeinträchtigt an dieser Stelle den Verkehr noch bis 30.07.
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1: Was ist los in den nächsten Tagen im Bezirk Liezen? In Aldaussee findet heute ein Hüptenabend mit steirischer Volksmusik in der Plaalm am Loser statt. Beginn ist um 18 Uhr. In Bad Mitterndorf gibt es heute ein Sommerkonzert mit der Musikkapelle Bad Mitterndorf im Kurpark Bad Mitterndorf um 20 Uhr. In Gstaadter Boden gibt es Lagerfeuerromantik beim Campfire Talk. Ranger und Berufsjäger erzählen von ihrer täglichen Arbeit am Campingplatz Forstgarten um 20 Uhr. In Ramsau am Dachstein können Sie Literatur am Hof erleben. Son Lewandowski liest am Feisterer Hof in Ramsau 35 aus seinem Buch Die Routinen, heute um 19.30 Uhr. Morgen Donnerstag, am 16.07., können Sie im Weidendom in Admont ein besonderes Kinoerlebnis genießen. Da wird der Film Mountain präsentiert, im Erlebniszentrum Weidendom, Krumau 62. Start ist um 21 Uhr. Und wo wir schon beim Kino sind, Cineasten, aufgepasst, das Open-Air-Kino Gröbming schaut in den Startlöchern, da sind wir auch als Radiofrequenz-Kooperationspartner, von 28. bis 30. Juli bis 6. August sowie 8. und 9. August findet wieder das beliebte Open-Air-Kino im Gröbminger Kurpark statt. Da gibt es verschiedene Filme, die man sehen kann. Bei Schlechtwetter finden die Vorstellungen im Kino Gröbming statt. Bitte unbedingt rechtzeitig reservieren. Infos dazu gibt es bei uns auf der Homepage bzw. beim Kino Gröbming oder unter kino@dierninger.com. Die Fixtermine. Das Gewaltschutzzentrum Liezen befindet sich in Liezen von Leichnamsweg 15. Einmal wöchentlich ist eine Mitarbeiterin vor Ort, bei Bedarf auch öfter. Juristische und psychosoziale Beratung in familiären Angelegenheiten, anonym und kostenlos, wird am Dienstag in Liezen angeboten, im Wirtschaftspark B3. Und das psychosoziale Netzwerk PSN mit Standorten in Liezen, Bad Aussee und Gröbming bietet ein breites psychologisches Unterstützungsangebot. Journaldienstzeiten sind Montag, Dienstag und Donnerstag und Freitag von 9 bis 16 Uhr und mittwochs von 8 bis 18 Uhr. Folgende Museen und Ausstellungen gibt es im Bezirk aktuell. Die Bücherei Admont hat jeden Montag und Donnerstag von 16 bis 18 Uhr geöffnet, auch in den Ferien. Jeden ersten Montag im Monat hat die Bücherei darüber hinaus von 16 bis 17 Uhr eine spannende Stunde für alle Kinder. Und jeden ersten Montag im Monat gibt es von 17 bis 18 Uhr die Geschichtenzeiten für alle Kinder. Das Haus der Inklusion in Liezen am Frank-Leichnamsweg 11 zeigt von Montag bis Donnerstag von 8 bis 15 Uhr und Freitag von 8 bis 12 Uhr die Ausstellung von Silvia Bartholmes und Enrique Pardo Dominguez mit dem Titel Spanisches Licht. Die Salzwelten Aldaussee bieten Führungen an von 9 bis 17 Uhr. Kinderführungen mit der Grubenente Selli gibt es auch ganzjährig jeden Sonntag um 14.30 Uhr. In Aldaussee gibt es auch das Literaturmuseum in Fischerndorf. Das hat von Montag bis Samstag 10 bis 13 Uhr geöffnet und von 14 bis 18 Uhr. Das Benediktinerstift Admont ist immer einen Besuch wert. Von Juni bis September, Dienstag bis Sonntag von 10 bis 17 Uhr. Es bietet ein umfangreiches Angebot an diversen Sonderausstellungen, dem Kunsthistorischen Museum, dem Museum für Gegenwartskunst und der weltberühmten Klosterbibliothek. Im Schloss Trautenfels gibt es aktuell die Sonderausstellung Blume persönlich von Mythen, Symbolen, Duft und Liebe. Die läuft noch bis 31.10. Auch sehenswert sind natürlich die Dauerausstellungen zur Kultur- und Naturgeschichte des Bezirks Liezen, der Barocksaal, der Freskenraum und die Handarbeitsausstellung. Burg Streichau kann auch besichtigt werden in Rottenmann. Die geführten Besichtigungen finden jeweils zur vollen Stunde statt. Die letzte Führung beginnt um 15 Uhr. Im Kammerhof-Museum Bad Aussee am Klumetzkyplatz gibt es eine Sonderausstellung aktuell, 1945, Kriegsende am Schauplatz aus Seerland. Die Öffnungszeiten im Kammerhof-Museum sind Dienstag bis Sonntag von 10 bis 15 Uhr, am Montag ist geschlossen. Es geht weiter mit den Bauern-, Flohmärkten und Sozialmärkten in der Region. Der Bauernmarkt in Liezen am Parkplatz zwischen der Arkade und dem Finanzamt hat jeden Donnerstag von 7 bis 11 Uhr geöffnet. Der Bauernmarkt in Irdning hat jeden Donnerstag von 13.30 Uhr bis 16 Uhr geöffnet. In Admont gibt es den Grabner Hofladen, der ist jeden Donnerstag von 14 bis 16.30 Uhr zu besuchen in der Landesfachschule Grabnerhof. Und dann gibt es noch den Wochenmarkt am Klumetzkyplatz in Bad Aussee, jeden Donnerstag von 7 bis 12 Uhr, außer an den Feiertagen. Sozialmärkte gibt es in Schladming, den Sozialvitalmarkt, jeden Mittwoch von 10 bis 11 Uhr im Kinderfreundehaus in der Sportplatzgasse. Alle Menschen, die finanziell vielleicht nicht so gut gestellt sind, können ohne Voranmeldung und ohne Einkommensnachweis dort selbst aus dem Sortiment auswählen. In Rottenmann gibt es den Sozialvitalmarkt, der hat Donnerstag ab 10.30 Uhr im ehemaligen Caritas-Internatsgebäude in der Schlossgasse geöffnet. Und Gröbming erwähne ich hier noch, da gibt es Donnerstagnachmittag den Sozialmarkt in der evangelischen Pfarre ab 15 Uhr. Gesammelt wird natürlich auch für Bedürftige. Lebensmittel können im VfL Liezen in der Ausseerstraße 10 abgegeben werden. Sowohl trockene Lebensmittel als auch zu kühlende, diese können im Verteiler deponiert werden, das ist der Kühlschrank, wo man was reingeben kann und dort kann man sich auch frei entnehmen für alle, die das brauchen. In der Liezner Pfarrkirche können Hygieneprodukte für Babys und Mamas abgegeben werden. Die frühen Hilfen sorgen dafür, dass sie auch dort ankommen, wo sie gebraucht werden. In Admont werden Lebensmittelspenden sowie Kleider, Schuhe und Hausrat beim Flohmarkt am Montag und Donnerstag nachmittags ab 14 Uhr angenommen und ausgegeben in der Hauptstraße 27. Es gibt auch mehrere Kostnix-Läden in der Region, zum Beispiel in Irdning, Eigenstraße 25, jeden Mittwoch von 10 bis 12 Uhr und 17 bis 19 Uhr geöffnet. In St. Martin, der Kostnix-Laden, ist im ehemaligen Gemeindeamt jeden Freitag von 10 bis 15 Uhr. In Bad Mitterndorf gegenüber der Kirche, Mittwoch und Freitag von 16 bis 19 Uhr. Und in Rottenmann im evangelischen Pfarrhaus, angrenzend an den Sportplatz der Mittelschule, geöffnet immer donnerstags von 15 bis 18 Uhr, außer an den Feiertagen.
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1: 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Das war's, bis zum nächsten Mal. Bleibt weiter dran und genießt unser vielfältiges und werbefreies Radioprogramm. Ich wünsche einen erholsamen Tag noch und genießt's. Ciao.
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0: Willkommen zu einem neuen Rocklexikon. 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Jeden Mittwoch ab 14 Uhr hier auf eurem Sender Radio Frequenz. Heute im 19. Rocklexikon mit Robert Sommerer und Luigi Cravallo. Rory Gallagher. William Rory Gallagher am 2. März 1948 in Ballyshannon im County Donegal, Irland, geboren, war ein irischer Gitarrist und Singer-Songwriter. Sein musikalisches Schaffen konzentrierte sich auf Bluesrock und Blues in verschiedenen Spielarten. Gallagher nahm in erster Linie Eigenkompositionen auf, seltener auch Coverversionen alter Blues-Klassiker. Leider verstarb Gallagher am 14. Juni 1995 an den Folgen einer Lebertransplantation. Wir hören Country Mile, Back on My Stomping Ground, Bad Benny, Blisters in the Sun, Calling Card und Cradle Rock im ersten Teil unserer Sendung.
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Meine Damen und Herren, Sie hören das Rocklexikon von und mit Robert Sommerer und Luigi Cavallo. Heute in der Sendung der Rory Gallagher. Der Rory Gallagher war irischer Gitarrist und Singer-Songwriter. Sein musikalisches Schaffen konzentrierte sich auf Bluesrock und den Blues. Gallaghers Markenzeichen war seine von ihm nahezu ausschließlich gespielte E-Gitarre, eine Fender Stratocaster des Baujahres 1961. Jetzt im zweiten Teil hören wir noch Eat My Words, Follow Me, Mississippi Shakes, Moonchild, Same Old Story, Shinkicker und wann es ausgeht, What's Going On?

Das war's wieder einmal für heute, liebe Hörerinnen und Hörer. Heute in der Sendung und im Programm von Radio Frequenz hörten wir Rory Gallagher und sein berühmter Gitarren- und Bluesrock. Bleiben Sie uns gewogen, wenn es jeden Mittwoch um 14 Uhr heißt, das Rocklexikon mit Robert Sommerler und Luigi Cavallo. Letzte Platte für heute in dieser Sendung. Servus, adieu und tschüss, sagt wie immer der Luigi Cavallo. Servus, adieu und tschüss, Luigi Cavallo.

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2: La Chanson, moderiert von Siegbert Schwab. Hallo zu La Chanson, des Poèmes mis en chanson, habe ich diese Sendung genannt, Gedichte in Lieder gefasst. Drei Bestandteile eines Chansons kann man feststellen. Einmal die Worte und den Text mit Sinn, Botschaft, ihrer eigenen Rhythmik und ihren Reimen. Zweitens die Musik und die Melodie, auch in ihrer Rhythmik und wieder mit eigenen Genres, also die Komposition. Und der dritte Bestandteil ist die Interpretation durch die jeweiligen Musiker und Musikerinnen. Es mag sein, dass sich manche Texte sträuben, in Lieder gefasst zu werden, andere bieten sich geradezu an. Die Struktur in Worten, Klängen und Reimen verbinden sich mit der Musik. Der Komponist oder die Komponistin schaffen eine neue Einheit, bringen die Elemente in eine Balance. Nun muss sich nur noch der Interpret oder die Interpretin finden. Für diese Sendung habe ich einige Chansons ausgesucht, bei denen zunächst die Worte als lyrische Texte und Gedichte standen. Sie fanden sich dann später in Chansons wieder. Ich beginne mit François Villon, dem Dichter, Scholar, Vagant und Kriminellen, der im 15. Jahrhundert in Paris lebte. François Villon schaffte es in seinen Balladen und Gedichten und Spottversen, Gefühle und Haltung, Erinnerungen und die Liebe in eine Form zu bringen, die nicht vergessen wurde. Hier nun Georges Brassens mit Les Dames de ton jardin, die Damen aus vergangenen Zeiten, dem Text von François Villon aus dem 15. Jahrhundert.

0: Wer waren diese Frauen, die François Villon im 15. Jahrhundert besang? Frauen in Legenden, Erzählungen, Geschichten, in der Religion, in Mythen, die nun Georges Brassens in den 50er, 60er Jahren in sein Lied fasste. Ballade von den schönen Frauen vergangener Zeiten. Sag mir, wo in welchem Land Flora Wild, die schöne Römerin, Thais auch, die lüsterreiche Buhlerin, Archipedia, die ihr nahestand, Echo, das in Berg und Wald unserer Rufen widerhallt. Ihre Schönheit ohnegleichen war so hold, berückend klar. Doch wo ist der Schnee vom vergangenen Jahr? Blanka, die mit der silbersüßen Stimme lilienweiße lieblich anzuschauen, Bertha mit den großen Füßen, Alix Beatrix, das edle Frauenpaar, Ehrenburg, die Mainlands Herrin war, und Johanna aus Lothringens Gaun, die zu Rohr starb, den Tod im Lohnfeuer. Hexe einst verbrannt, heilge uns allen teuer. Wie die Gottesmutter gnadenreiche immer da, doch wo ist der Schnee vom vergangenen Jahr? Fürst, frage mich, wo sie geblieben? Weder jetzt noch übers Jahr. Hört den Kehrreim, den ich hingeschrieben, wo ist der Schnee vom vergangenen Jahr? Der gemeinsame Zug von François Villon und Georges Brassens war in gewisser Weise der Nonkonformismus. Brassens war kein Vagant, aber er nahm die Gesellschaft auf die Schippe und das tat auch François Villon. Auch ein Kritiker der Gesellschaft war Louis Aragon, der große Dichter, Mitbegründer des französischen Surrealismus und später Gesellschaftskritiker und Anhänger der französischen KP. Er schrieb auch über die Liebe, neben vielen politischen Texten. Aragons Il n'y a pas d'amour heureux, es gibt kein Glück für Liebe, fand auch Anklang bei Georges Brassens Il n'y a pas d'amour heureux, der Text von Louis Aragon und Melodie von Georges Brassens und von ihm gesungen.
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1: Brassens Nonkonformismus zeigte sich auch in seinen Liebesbeziehungen. Irgendwie hielt es auch nirgendwo richtig aus. Und da passte doch der Text

0: von Louis Aragon wunderbar. Glückliche Liebe gibt es nicht. Ich benutze die Übersetzung von Dieter Kaiser, der auch Brel übersetzt hat, und habe sie etwas adaptiert. Nichts ist je ganz gewiss der Menschen, nicht die Stärke, nicht mal die Schwäche, nicht sein Herz. Und wenn er meint, er öffnet seine Arme, wirft er Schatten wie ein Kreuz. Und wenn er glaubt, er drückt sein Glück, wird es zerdrückt. Sein Leben ist ein seltsames und leidvolles Scheiden, glückliche Liebe gibt es nicht. Sein Leben, das gleicht dem von Soldaten ohne Waffen, die eingekleidet wurden für ein anderes Los. Was nützt es ihnen dann, früh morgens aufzustehen, wenn man sie abends sieht, entwaffnet, ohne Ziel? Sprich diesen Satz, mein Leben, und vergieß keine Tränen, glückliche Liebe gibt es nicht. Schöne Liebe, teure Liebe, du mein Zerwürfnis. Ich trage dich in mir, ein Vogel voller Narben. Und andere sehen sie nicht, wenn wir ziehen davon. Sie sprechen nach die Worte, die ich vor ihnen sponn, die deiner großen Augen willens alsbald verstarben. Glückliche Liebe gibt es nicht. Wenn gerade man lernte zu leben, ist es bereits zu spät. Warum weinen die Herzen des Nachts in Reih und Glied? Viel Leid muss man erdulden für ein Gitarrenlied. So viele Schluchzer braucht's, bis eine Melodie uns rührt. So viel Betrübnis braucht's, bis man ein Schaudern spürt. Glückliche Liebe gibt es nicht. Die Liebe gibt es nicht, die ohne Schmerzen währt. Die Liebe gibt es nicht, die keine Wunden kennt. Die Liebe gibt es nicht, die nicht das Welken lehrt. Nicht stärker als zu dir ist die Liebe zum Vaterland. Die Liebe gibt es nicht, die nicht aus Tränen zehrt. Glückliche Liebe gibt es nicht. Doch es ist unser beider Liebe. Doch bleiben wir bei der Liebe. Und diesmal Charles Baudelaire. Mitte des 19. Jahrhunderts wurde seine Textesammlung Le Fleur de Mal mehrfach aufgelegt, teilweise verboten und wieder ergänzt. Darin der Text über seine Muse Jeanne Duval. Baudelaire verglich Jeanne Duval mit einer tanzenden Schlange. Auch wieder ein Thema, das Serge Gainsbourg gerne aufgriff. Er beschäftigte sich viel mit der Liebe, manchmal in sehr direkter Art, manchmal ironisch. Hier nun Serge Gainsbourg mit Baudelaire, Le Serpent qui danse. Und mit dieser Schlange war Jeanne Duval, die Muse von Baudelaire, gemeint.
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Solche Samba-Klänge kannte Baudelaire wahrscheinlich noch nicht. Le Serpent qui danse, die tanzende Schlange, in der Übertragung von Therese Robinson, auch von mir etwas angepasst. Holde Lässige, wie gerne dich mein Auge schaut, wie der Himmel der Sterne schillert deine Haut. Auf des Haares weichen Schwellen, hauchend herb und lau, schweifend Meer voll Duftgewellen, Wogen schwer und blau. Zieht, wie nach des Winds Befehle, Schifflein ohne Ruh, meine träumerische Seele fernen Himmeln zu. Auch in deinen Augen schimmert süßes und bitteres Licht. Kalt geschmeid, das frostig flimmert, Stahl mit Gold vermischt. Dein Schreiten rhythmisch wiegend, stolz und frei und schön, mahnt an Schlangen, die sich biegend auf dem Stabe drehen. Unter deiner Trägheit Bürde wiegst du zärtlich weich, dein Haupt voll Würde, jungen Tieren gleich. Und du streckst dich, neigst dich wieder, gleich dem Schiff das Ruht, nur leise auf und nieder, schaukelnd mit der Flut, wie die Wellen an den Klippen eiserstarrtem Strand, spült die Feuchtigkeit deiner Lippen an der Zähne Rand. Jean Duval, die Muse von Baudelaire. Nun wieder zu Louis Aragon und dem eher politischen Chanson. Louis Aragon schrieb 1955 im unvollendeten Roman die Strophe pour ce souvenir, die Strophen zur Erinnerung. Dieses Gedicht wurde inspiriert durch den letzten Brief des Widerstandskämpfers Misak Manouchian, eines Armeniers, an seine Frau. Manouchian war über Syrien nach Frankreich geflohen vor dem Zweiten Weltkrieg. In Frankreich arbeitete er als Fabrikarbeiter bei Citroën und war weiterhin auch als Lyriker aktiv, gab eine armenische Lyrikzeitschrift heraus. Nach der deutschen Besetzung wurde Misak Manouchian Leiter der Einwanderergruppe der FKP-Partisanenorganisation im Bezirk Paris. Die Gruppe beging zahlreiche Anschläge gegen die deutsche Besatzung. Die Brigade Spéciale Numéro 2 des französischen Geheimdienstes gelang im Verlauf des Jahres 1943 die Partisanenorganisation festzunehmen. Manouchian und 22 andere wurden verhaftet und der Geheimfeldpolizei, der Gestapo, überführt. In einem spektakulären Prozess wurden sie am Februar 1944 vor ein deutsches Kriegsgericht gestellt und zum Tode verurteilt. Manouchian und 22 seiner Kameraden wurden im Februar 1944 erschossen. Die Nazis singen im Februar 1944 zur Abschreckung die Porträts der Todeskandidaten der Gruppe Manouchian in einem sogenannten berüchtigten roten Plakat aus. Die Attentate und Sabotageakte der Gruppe sollten nicht in den allgemeinen bewaffneten Widerstand eingeordnet werden. Sie sollten das alleinige Werk zweifelhafter ausländischer Elemente sein. Diese Freiheitskämpfer wurden als Armee des Verbrechens gebrandmarkt. Das hat nicht ganz funktioniert, wie Louis Aragon in La Fiche Rouge, dem roten Plakat, darstellt. Vertont und gesungen von Leo Ferré in den 60er Jahren.

Das war L'Affiche Rouge interpretiert von Leo Ferré. Leopold Löwe lieferte eine Nachdichtung dieses Textes. Ihr habt weder Ruhm erwartet noch Tränen, kein Sterbegebet, keinen Klagegesang. Das ging schon 11 Jahre so. Um's rasch zu beenden, musste ihr schlicht der Waffen bedienen. Deine Augen, sie läuteten noch im Tod, Partisan. Eure Porträts an den Mauern vor unseren Türen, bedrohlich, mit nachtschwarzem, struppigem Bart. Tiefrot ihr Plakat wie ein Flecken aus Blut. Eure Namen schwarz schwierig zu buchstabieren. So schürte es bei den Passanten die Furcht. Nichts ließ euch als echte Franzosen erscheinen. Und bei Tag hatte niemand ein Auge für euch. Doch schrieben in Sperrstunden Hände rasch auf eure Fotos, gestorben für Frankreich. Und der trostlose Morgen war nicht mehr so grau. Der Februar trägt Uniform, raureife Farben, für euren allerletzten Moment, bis dann einer von euch ruhig sagt, Glück für alle, Glück denen, die überleben. Ich sterbe ohne Hass fürs deutsche Volk. Adieu, ihr Schmerzen und Freuden, lebt wohl, ihr Rosen. Adieu, mein Leben, lebt wohl, Wind und Licht. Du, heirate Vita, sei glücklich und denk an mich, die du bleibst in der Schönheit der Dinge in Erivan, später, wenn all das hier vorüber ist. Ein Wintersonnenschein strahlt auf dem Hügel und die schöne Natur und bricht mir das Herz. Gerechtigkeit folgt unseren Spuren in Triumph. Meine liebe Melanie, meine geliebte Weiße, ich liebe dich, lebe und bekomme ein Kind. Sie waren 20 und 3, als die Gewehre feuerten, 20 und 3, die ihr Herz gaben, so jung, 20 und 3 Ausländer und unsere Brüder gleichwohl, 20 und 3, die das Leben liebten und dafür starben, 20 und 3, die im Fallen Frankreich schrien. Das waren die Worte Louis Aragons, sein Text, interpretiert und gesungen von Leo Ferré. Nun ein Stück von Leo Ferré, dem Sänger, Pianisten und Komponisten. Ein Stück, das er nie selber interpretiert hat. Er hat es geschrieben in seinen Lamentations de la Porte de Sorbonne 1968 während der Studentenunruhen. Interpretiert wird des Armes nun von Noir Désir auf ihrem Album Le Visage de Figure 2001.

Wardesier interpretierten diesen Text von Leo Ferré, die Samen, Waffen von Leo Ferré. Welche Waffen waren da gemeint? Die Waffen, die Eulen Brillanten, muss sie reinigen oft zum Vergnügen, muss sie streicheln wie zum Vergnügen. Was träumenden Mädchen liefert Gedanken, Waffen so blau wie die Erde. Man muss tief in der Seele sie hüten, in den Augen, im Herzen, in Armen von Frauen sie liegen, in dich gepfercht als eine wilde Herde. Waffen, die Geheimes entwirren, unterm Gras, im Himmel, dann in der Schrift, von denen man träumt, wenn man sie liest und die Poesie in Debatten bringen. Die Waffen zur Hand, Dichter werden am Abzugshebel ziehen. Feuer bringt die letzten Zigaretten zum Glühen, der Reim am Ende des Verses als Tränenglanz. Die Waffen zur Hand. Damit ist klar, welche Waffen Leo Ferré meinte, die Waffen des Dichters, die Worte. La Chanson, moderiert von Siegbert Schwab. Das heutige Thema von La Chanson, Poème mis en chanson. Lyrik und Gedichte in Lieder gepackt, neu aufgegriffen von Chanteur und Chanteuse. Wer meine Sendung schon mal gehört hat, hat vielleicht auch Ridon gehört. Und der weiß, dass Ridon auch von Nadir stammt, von hinten gelesen. Ridon war als Nadir Rapper in Paris. Dann zog es ihn nach Belgien und er wurde zum Chanteur, zum kritischen Chanteur, der Umweltfragen, politische Fragen in seinen Liedern aufnimmt und immer wieder auch das Thema Heimat. Ridon nahm in Ulysses den Text von Joachim de Bellay, eines Literaten aus dem 17. Jahrhundert, in dem das Heimatthema als Heimat von Joachim de Bellay, nämlich Anjou, aufgenommen wird. Ulysses, ein Text von Joachim de Bellay, interpretiert und gesungen von Ridon.

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1: Joachim de Bellay, der Literat aus dem 17. Jahrhundert, war gebürtig im Anjou. Er kam in der Welt rum, aber die Heimat ließ ihn nicht los. So dichtete er damals: Glücklich wer da reiste wie Odysseus in der Sage, und wer sich pflückte des Vlieses goldenes Haar und kam nach Hause, um gelassen in der Schar der Seinen zu genießen den Abend seiner Tage. Seh ich Rauchfahnen wieder am Wintertage über meinem kleinen Dorf, macht Sommer wahr, mein altes Haus zu sehen, wo der Wingert war, mir teuer wie ein ganzes Land, mehr als ich sage. Mir gefällt die Burg von meiner Ahnenhänden mehr als Römer Willen mit ihren stolzen Wänden, mehr als Marmor sagt mir zarter Schiefer zu, mehr mein gallischer Loire als der lateinische Tiber. Nicht den Palatin, Lire, das Kleine hab ich lieber, lieber als Meeresbriesen, die süßen Düfte von Anjou. 1856 veröffentlichte Victor Hugo das Poem Chanson L'âme aux fleurs innerhalb seiner Contemplation 1856. François Hugo, Schriftsteller, Politiker, gelebt 1802 bis 1885, war Vertreter der französischen Romantik. Später werden wir in diesem Zusammenhang noch ein Frühwerk von ihm hören. Von weitem aus der Geschichte ist Victor Hugo ein großer Name. Doch sein Leben ging nicht ganz geradeaus. Politisch hat er sich teilweise aber nicht ganz festgelegt. Er hat mehrmals geschwankt. Zum Beispiel 1848 beim Aufstand stellt er sich auf die Seite der Revolution, dann wieder auf die Partei der Ordnung und dann, als Napoleon Bonaparte gegen die Republik putschte, stellte er sich gegen ihn und musste dann nach Belgien fliehen. Zu seiner Zeit war er als Literat umstritten und auch als Politiker. Später wurde er dann rehabilitiert. Heute ist er wohl der meistgelesenste Literat, auch in den Schulbüchern. Wir kennen alle Les Miserables, die Elenden, die erst nach seinem Tod bekannter wurden und später verfilmt und als Musical aufgeführt wurden. Hier nun François Hardy mit dem Titel Si vous n'avez rien à me dire, nach dem Text von Victor Hugo.

François Hardy sind die Worte von Victor Hugo. Wenn du mir nichts zu sagen hast, warum kommst du zu mir? Warum mich zum Lächeln bringen, dessen Süße mich mit Emotionen erfüllt? Wenn du mir nichts anderes zu bieten hast, als nur Kummer und Verwirrung? Wenn du mir nichts zu sagen haben, warum dann zu mir kommen? Wenn du mir nichts zu geben hast, warum drückst du meine Hand? Dazu ein engelhaft zarter Traum, geträumt auf dem Weg zu mir. Wenn ich nichts erwarten kann, als diesen Momente ohne ein Morgen, wenn du mir nichts zu geben hast, warum drückst du mir meine Hand? Wenn du willst, dass ich gehe, warum gehst du hier vorbei? Wenn ich dich sehe, zittere ich. Es ist meine Freude und meine Sorge. Wenn du mir nichts zu bieten hast, als diesen Kummer, diese Verwirrung, wenn du mir nichts zu sagen hast, warum kommst du zu mir? Warum kommst du dann zu mir? Dichtete Victor Hugo, François Hardy hat es gesungen. Paul Verlaines Gedichte wurden wohl am häufigsten vertont. Verlaine war der Symbolist, der aufbaute auf Hugo und Baudelaire. Und später auch vorbildend von Rainer Maria Rilke wurde, der in Frankreich auch gelebt hat. Georges Brassens nahm den Text von Paul Verlaine, Colombine, und brachte ihn in seine Melodie.

Die Ironie in diesem Text gefiel wohl Brassens. Die Colombine, Leander, dieser Sträuch Pierrot, hüpft wie ein Molch über eine Pfütze, Cassander schlüpft unter seine Mütze. Auch der Harlekin treibt sein wildes Spiel ungestüm mit frechen Blicken in seinem Flickenkostüm. Die mi sol mi fa, die ganze Bande ist da. Sie lacht, sie trilliert und tanzt geschwind um ein schönes Kind, das sie an der Nase führt. Seine augenschräge Ritze blitzen wie grüne Schlitze von Katzen und der Liebreiz macht sie munter und sie sagen, runter mit den Tatzen. Die gnadenlose Maid, die so voller Schneid die Röcke schwenkt, am Hutsaum prangt die Rose, ihre führungslose Herde sie lenkt. Ich glaube, das war nicht der einzige Text und das Lied, das Brassens über eine Schäferin gemacht hat und ein freches Mädel. Auch aus Baudelaires Les Fleurs du Mal von 1857, ein Text, den Mylène Farmer für ihre Interpretation genommen hat. Ein typisches Romantikthema, die Zeit, die vergeht, die vorwärts drängt und einen müde macht und kaum die Möglichkeit, da rauszukommen. 1988 von Mylène Farmer interpretiert L'Horloge, die Uhr.

Für Charles Baudelaire war die Uhr, l'horloge, ein finsterer Schreckensgeist, der nichts von Gefühlen weiß, vielleicht auch für Mylène Farmer. Der mit dem Finger droht und flüstert, denk daran, nun werden bald die Schmerzen allvibrierend nahen, in ihr Ziel, in dein entsetztes Herz sich füllen. Die Lust als Dunst zum Horizont entschwebt, wie die Sylphide tanzt in die Kulissen. Jeder Augenblick verschlingt in dir einen Bissen deiner zugestandenen Wonnen, die du hier verlebt. 3600 Mal tickt die Sekunde allstündlich. Denk daran, im Flinken einerlei zirpt der Insektenlaut, das jetzt ich bin vorbei. Mein Rüssel pumpte dir dein Leben aus der Wunde. Remember, souviens-toi, du nah, est au mémoire. Horch, mein metallener Mund kann alle Sprachen sprechen. Minuten, sterblicher Verschwender, das sind Zechen, lass nichts aus deiner Hand. Hol erst ihr Gold hervor. Denk daran, Zeit, der alte Spieler muss gewinnen. Spielregel ist kein Trick. Sobald sein Stich getan, der Tag nimmt ab, die Nacht bricht an. Denk daran, stets hat der Abgrund Durst, die Sandor muss verrinnen. Die Stunde naht, wo Glücksgöttin dich verschmäht. Auch die habende Tugend im stets gemiedenen Bette. Ja, selbst die Reue, oh, die letzte Zufluchtsstätte. Das alles zu dir spricht. Stirb, Feigling, es ist zu spät. Erinnere dich. So hat sich Baudelaire in Fleur du Mal mit der Zeit auseinandergesetzt. Und das wurde von Mylène Farmer 1988 aufgegriffen. Zum Ende nochmal ein Lied, eines der bekanntesten von Paul Verlaine, auch das Thema Zeit und Ende des Jahres, obwohl wir uns ja mitten im Sommer befinden. Charles Trenet sang sein Lied Verlaine und eigentlich ging es um den Herbst. Le Chanson d'automne, wie es Verlaine genannt hat, das Lied des Herbstes. Mit weniger Worten und sehr symbolisch in meiner Übertragung. Lied des Herbstes. Seufzender Ton der Geigen des Herbstes schwingt im Herzen trüb und monoton. Alles erstickend, das blasse Gewand, die Stunde schlägt, alter Zeiten Erinnerung Tränen erregt. Ich gehe davon im widrigen Wind, der mich trägt von hier nach dort, gleich dem trockenen Laub. Charles Trenet in seiner eher jazzigen Version von Chanson de Tonton aus den 50er Jahren. Und mit diesem Lied beende ich die Sendung La Chanson. Tschüss, au revoir. Bis zum nächsten Mal. Siegbert Schwab.

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0: 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Der Halter.
1: Christoph, einen wunderschönen guten Morgen.
2: Guten Morgen, Ernst, servus.
1: Wie war die Anreise?
2: Gut. Ich habe einen Bachmann-Preis Text umgekehrt beim Oberfahren.
1: Ja, interessant.
2: Seine Stimmung.
1: Wie geht's dir bei dem wunderschönen Wetter? Toll, oder?
2: Voll, taugt mir voll. Mag ich viel lieber aus dem Winter.
1: Der Volkskulturpreis des Landes Steiermark wird jährlich für herausragende Leistungen auf dem Gebiet der Volkskultur verliehen. Ausgezeichnet werden sowohl das Engagement für regionale Tradition als auch innovative Projekte, die zu einer lebendigen und zeitgemäßen Volkskultur beitragen. Besonderes Augenmerk gilt dabei dem Bereich Wissenschaft, Jugend sowie dem immateriellen Kulturerbe. Christoph, du hast ja voriges Jahr diesen Volkskulturpreis des Landes Steiermark erhalten.
2: Genau.
1: Wie war das?
2: Ja, eine große, unerwartete Auszeichnung natürlich und eine große Ehre. Also ich habe ja, mich ja nicht drum beworben. Das kann man sich nicht aussuchen. Da wird man einfach angerufen und verständigt, dass man einen Preis gewonnen hat. Und das ist natürlich schon eine coole Sache. Und
1: gut.
2: Hat dann auch ein bisschen Folgewirkungen gehabt und Einfluss auf weiteres.
1: Ja,
3: ja. 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
1: Jetzt haben wir einen kleinen Unfall gehabt im Studio. Christoph, hast du
2: stehen wieder?
1: Nein. Jetzt spielen wir aber Musik, Christoph. Was her, wo ist erster?
2: Ein ganz zartes, unscheinbares Instrumentalstück hier vom Amestoy Trio, einem französischen Musiker, mit dem Stück Les Filles.

0: Ja, Christoph, eine sehr angenehme, ruhige Musik. Für die Früh passt das gut zum Weiterschlafen, oder?
1: Oder zum ganz sanft geweckt werden. Auf jeden Fall voll ein schönes, unscheinbares Stickerl, wo aber alles da ist, was nötig ist.
0: Ja, heute bei mir in Infopoint, der Christoph Huber, geboren 1983 in Kolping, aufgewachsen. Nach seiner Ausbildung zum Buchdrucker absolvierte er die Ausbildung zum diplomierten Fach Sozialbetreuer mit Schwerpunkt Behindertenarbeit. Seit 2014 arbeitet er hauptberuflich als selbstständiger Fotograf. Neben der Fotografie widmet er sich auch dem Schreiben und der Musik und verbindet diese Ausdrucksformen immer wieder in interdisziplinären Projekten. Christoph, was kann man mit dem Text anfangen?
1: Mit dem, den du jetzt vorgelesen hast? Ich wundere mich gerade, das ist sehr schön formuliert. Mit interdisziplinären Projekten, so, das hätte ich gar nicht...
0: Hättest du selber nicht besser sagen können, oder?
1: Nein, auf keinen Fall. Hast du das selber geschrieben?
0: Nein.
1: Okay.
0: Das war auf der Homepage vom Land, glaube ich.
1: Wirklich, ja? Muss ich mal reinschauen, was da Neues so steht.
0: Signale am Dach stehen, glaube ich, war das irgendwo drinnen und das habe ich mir dann rauskopiert. Du hast ja für das Projekt, gestern hat es gekränkt, den Landeskulturpreis gekriegt, Christoph. Aha. Und jetzt ist du schon wieder eine Zeitl vergangen, den hast du voriges Jahr überreicht bekommen.
1: Beides.
0: Und hat sich da in deinem Leben jetzt was geändert, weil du diesen Kulturpreis gekriegt hast vom Land Steiermark?
1: In meinem Leben nicht, eigentlich. Ja. Ein bisschen in meiner Arbeit vielleicht. Aber ich weiß nicht, soll ich mir vielleicht vorher kurz erzählen, um was es überhaupt geht, über gestern hat es gekränkt? Okay. Wird auch nicht jeder wissen. Okay. Ja.
0: Christoph, wir haben jetzt geredet über das Projekt, wo du den Kulturpreis gekriegt hast. Was ist gestern hat es gekränkt? Was ist denn das gewesen oder was war denn das?
1: Gestern hat es gekränkt ist ein bebildertes Hörspiel, also quasi ein Film, bei dem sie die Bilder ganz langsam bewegen und inhaltlich habe ich Hüttenbücher aus einer Alm am Dachstein aus den letzten 70 Jahren vertont und lesen lassen von ganz viel Leid und das erzählt insgesamt recht eine schöne Geschichte über die Veränderungen auf der Alm und genau, das habe ich gemacht und in diversen Kinos aufgeführt und teilweise immer noch wird es noch aufgeführt.
0: Ja, du bist ja sehr viel unterwegs gewesen, damit du meine, ob das für dein Leben eine Veränderung war.
1: Nein, also
0: durch, das Projekt gestern hat es gekränkt, schon, weil du mit dem Projekt sehr viel unterwegs warst und sehr viele Vorträge gemacht hast, aber so vom Land her oder so nicht.
1: Also, nachdem dieser Preis von Land Steiermark verliehen wird, ist es so ein bisschen wie amtlich beglaubigt, dass die Stücke eh was Gescheites ist. Oder so sehe ich es irgendwie. Und das haben dann natürlich auch ein paar Veranstalter wahrgenommen und deswegen mich mit diesem Stück gebucht, dass ich es aufführe.

0: Und darf dort
1: Ja.
0: unter anderem vor ein paar Wochen auch sogar in Bayern, der erste Auslandstermin,
1: ja. Ja.
0: Der erstaunlicherweise auch recht gut angekommen ist und ohne Untertitel sogar verstanden worden ist für die Leute dort.
1: Ich glaube, die Bayern sind nicht so weit entfernt von uns, dass unser Spruch nicht verstehen, oder?
0: Nein, sie haben sogar alle gewusst, was der Dachstar ist und waren so da, als ob sie alles verstanden. Ja.
1: Christoph.
0: Genau, und diese Türen hat eigentlich der Preis geöffnet. Das war ohne dem wahrscheinlich nicht gegangen. Oder hat man auch dort zum Beispiel der Veranstalter bestätigt, dass er durch den Preis deswegen darauf aufmerksam worden ist. Ja. Also schon ein großes Geschenk für mich und meine Arbeit.
1: Ja, mit diesem Preis ist eigentlich die Arbeit honoriert worden auch.
0: Genau.
1: Ja. Es ist schon, ich glaube, es ist schon eine Auszeichnung, wenn man irgendwann einmal sagen kann, wenn man alt ist, ich habe den Kulturpreis des Landes Steiermark gekriegt, ich glaube, so viel können das nicht sagen.
0: Naja, jetzt ja kommt der Neuche dazu, der das sagen kann. Aber es kommen da auf mehreren Ebenen Sachen mit so einem Preis. Und da sind ein paar schöne Sachen dabei und ein paar Sachen, von denen ich jetzt nicht so begeistert bin. Aber was natürlich auch immer ist, dass das dann ein bisschen politisch instrumentalisiert wird, gerade mit dem Begriff Volkskultur, der halt eh sehr aufgeladen ist und politisch sehr genutzt wird, heutzutage von manchen Parteien.
1: Ja.
0: Vor allem dazu benutzt wird, dass Leute auseinanderdividiert werden. Das, was mir ja gar nicht gefällt. Ich finde ja, dass Volkskultur für alle da ist und niemand ausgrenzen darf.
1: Ja.
0: Aber genau das wird leider gemacht. Und dann gibt es bei so einer Preisverleihung halt auch Bilder, die gemacht werden mit Politikern, mit denen man sich jetzt sonst nicht unbedingt zusammenstellen darf. Und dann erscheint das auch in denen eine Zeitungen und so. Ist natürlich in dem Fall auch passiert. Da habe ich jetzt nicht so eine Riesenfreude damit. Aber insgesamt überwiegen natürlich die positiven Aspekte, die mir durch den Preis ermöglicht worden sind.
1: Christoph, ich glaube ja auch, man soll die positiven Dinge mitnehmen, das Negative soll man wegschirmen. Politisch ist das ja ein komplett anderes Thema. Was bedeutet für dich Volkskultur? Was ist das für dich? Was ist das für dich für Begriff? Was verstehst du darunter?
0: Für mich ist Volkskultur eine Form von Kultur, die aus ganz einem innigen, einwendigen Bedürfnis entsteht. Unabhängig davon, ob die Leute kulturell irgendwie gebildet sind oder in irgendwelchen kulturellen Bildungseinrichtungen oder Institutionen kulturell erzogen worden sind. Das ist einfach was aus den Menschen aussprudelt, aus einem ganz inneren Bedürfnis. Und das kann ganz viel sein. Also gerade jetzt im Bereich der Almkultur passiert da ganz viel. Ist aber viel mehr als die klassischen Bilder, die man so im Kopf hat. Also viel mehr als Schurchplatteln und...
1: Ich glaube, da gehört einfach viel mehr dazu, Christoph.
0: Genau, also ganz weit gefasst, eigentlich ganz ein freier Begriff von Kultur. Ja. Einfach ein Ausdruck aus einem inneren Bedürfnis heraus.
1: Du bist sehr viel auf die Almer gewesen, also vor allem im Königreich da drinnen warst du. Königreich Alm. und... Ich denke auch, wenn du da unterwegs bist, du hast sehr viel Zeit zum Nachdenken, oder? Und da kommt man dann auf Gedanken oder Ideen, wo dann eigentlich so Projekte, wie gestern hat es gekränkt, entstehen könnten oder entstehen.
0: Ja, also gar nicht so die Ideen oder dass das geplant wird, aber ich bin ja als Hirte auf dieser Alm tätig, deswegen bin ich auch oft dort halt oder verbringe viel Zeit dort. Und da kommen dann halt Sachen unter, die einen faszinieren. Und so waren es zum Beispiel diese Hittenbücher bei mir. Ich habe jetzt nicht gleich den Plan gehabt, dass ich das irgendwie verwerte oder was draus mache, aber sie haben mich einfach voll fasziniert. Und ich habe immer wieder gern dran gelesen und jetzt mal wieder neue Sachen entdeckt. Und es hat mich immer mehr begeistert, was da eigentlich für schöne Geschichte erzählt wird und niedergeschrieben worden ist in den letzten 70 Jahren von den ganzen Leuten, die irgendwas zum Tor gehabt haben auf der Alm. Und dann ist halt Schritt für Schritt hat sich das ergeben, aber das war nicht irgendwie geplant.
1: Christoph, du hast diese Hittenbücher gelesen. Ungefähr vor 70 Jahren hat es angefangen mit diesen Hittenbüchern. Den Unterschied zu derer Zeit, du hast wirklich intensiv gelesen, und der Jetztzeit, was hat sich verändert, Christoph?
0: Das spielt sich auch wieder auf ganz vielen verschiedenen Ebenen ab. Also so anfangen dort in die 50er Jahre. Und da merkt man die ersten Einträge, da ist fast alles gereimt und Blärmin dazu zeichnet und fast kitschig ein bisschen. Oder sehr viel Verklärung auch dabei. Und ich interpretiere das so, dass das schon die Nachkriegszeit ist, wo die Leute einfach die Schnauzen voll gehabt haben vom Krieg und einfach wieder schöne Sachen haben wollten. Und genau, deswegen auch diese Alben, die Freiheit auf der Alben so verklärt haben. Und das findet da Ausdruck in ganz viel gereimten Gedichteln und so. Dann hört das ein bisschen auf. Man merkt dann, dass 20 Jahre später mit der Almwirtschaft ein bisschen bergab geht und alles ein wenig im Sterben ist fast. Und dann kämen zumindest in dieser Gegend so die Abenteurer schon langsam oder die Menschen, die irgendwas suchen, die es über die Almwirtschaft hinausgeht. Also irgendwelche Forscher, die auf der Suche sind nach Höhlen oder Stadtleute, die auf der Suche sind nach Ruhe. So Einträge finden wir dann, das finde ich auch recht spannend. Mhm. Und gleichzeitig geht es aber mit der Almwirtschaft da Ende der 70er Jahre ziemlich bergab und gibt dann einen Sommer, wo nicht auftrieben worden ist und das ist auch bei den ganzen Almen im Umkreis so, wo auch etliche Bauern ihre Almen verkauft haben oder ihre Auftriebsrechte nicht mehr genutzt haben. Und dann kommt aber doch wieder ein neuer Schwung rein. Genau, und das geht immer noch weiter mit der Almwirtschaft. Die Almen werden eben seit dort in dieser Gegend seit über 3000 Jahren immer noch bewirtschaftet.
1: Wenn man die Geschichte ein wenig verfolgt vom Kemetreich, von diesem Gebiet.
0: Kemetgebirge,
1: Königreich, Kemetgebirge. Mhm. Wenn man weiß, wie viele Almen da früher einmal oben waren und wie viele da jetzt sind, das ist ja kein Vergleich nehmen. Und ich denke auch, wenn weniger Viech auftreiben wird, desto mehr verbuscht da oben ist und desto weniger Wort wird.
0: Ja, nein, da war früher richtig viel los, also das kann man sich ja heutzutage gar nicht vorstellen in so einer abgelegenen Gegend.
1: Ja.
0: Aber das hängt natürlich auch ganz eng mit Hallstatt zusammen. Gar nicht, also es wird da ganz viel geforscht in diese Richtung. Das, aber gar nicht so viel mit Transport oder Salzschmuggel, wie oft vermutet wird, sondern eher auch aus Versorgungszwecken für Hallstatt, weil das ja eine Riesenindustrie war, damals der Salzabbau dort. Mit ganz viel Leid, die versorgt werden müssen haben. Und da spielen die Almen rundherum auch eine wichtige Rolle.
1: Mhm. Weißt du, jetzt Hallstatt sagst, das ist ganz interessant, diese Kultur, die Hallstatt-Kultur war sehr interessant. Und wenn man wirklich weiß, wie viele Leute das dort gelebt haben, die haben was zum Essen braucht.
0: Genau, ja.
1: Und man weiß, dass etliche Surbecken da oben waren, wo in einer, um einen Surbecken 20 Schweinehöften drinnen waren. Mhm. Da waren aber, ich weiß nicht, wie viele Surbecken, die müssen ja diese Schweine woher gekriegt haben. Und man vermutet, dass zum Großteil aus den Almen gekommen sind. Ob stimmt, das sind Vermutungen.
0: Ich habe geglaubt, dass die Schweine eher irgendwo aus der Donauregion gekommen sind. Aber ich bin jetzt da auch nicht ganz so
1: fit
0: auf dem Gebiet. Aber auf jeden Fall extrem spannend.
1: Ja, ja. Ganz eine tolle Geschichte, was da passiert
0: ist. Mit Auswirkungen auf alles Weitere, was in dieser Region bis jetzt noch passiert.
1: Ja. Spielen wir wieder Musik, Christoph?
0: Bitte gern, ja. Ich hätte ein ganz ein feines Klavierstückel mit.
1: Ja.
0: Auch wieder ganz ein zartes, unscheinbares von Chili Gonzales.
1: Wir müssen da ein bisschen in der Technik ein wenig umschlichten.
0: Okay.
1: Aber es wird schon werden.
0: Zahlt sich aus. Ist ein schönes Stück.
1: Dann hören wir uns den Chili Gonzales jetzt an.

0: Ja, heute bei mir im Studio der Christoph Huber. Christoph Huber ist Volkskulturpreisträger des Landes Steiermark mit dem Hörspiel Gestern hat's gering. Christoph, wir haben jetzt schon ein bisschen in der Geschichte auch, der Almen ein bisschen zurückverfolgt und dass vor hunderten von Jahren viel mehrere Leute auf der Alm waren, oder? Ja, kann man ruhig sagen. Christoph, man weiß ja, dass sich das Klima in den letzten, sagen wir jetzt vor allem extrem in den letzten 100 Jahren verändert hat. Ja. Du bist ja auch schon lang da oben auf der Alm. Hat sich da deines Glaubens oder was du gesehen hast, hat sich da viel verändert vom Klima allein her?
1: Also 100 Jahre bin ich jetzt noch nicht auf der Alm, jetzt kann ich es nicht ganz so treffsicher sagen. Aber, also 2010 haben wir unseren, 2010 haben wir unseren ersten Almsommer dort verbracht.
0: Ja.
1: Ja, was schon auffällt, dass so Wetterphasen länger bestehen bleiben. Also, dass es so lange Regenphasen gibt, wo es wirklich einmal 3 Wochen fast durchregnet jeden Tag. Und dann wieder 3 Wochen komplett gar kein Niederschlag und nur noch Hitze. Und das ist in einem Karstgebiet, wie da im Kemetgebirge oder am Dachstein, natürlich ein großes Problem. Weil wenn es da 2 Wochen nicht regnet, dann sind alle Quellen versiegt und dann gibt es da einfach kein Wasser mehr, weil alles durchfällt durch den Stein. Und das wird wahrscheinlich noch ein Problem werden in der nächsten Zeit.
0: Ja.
1: Also bei uns, der Bauer hat ganz viel unternommen dagegen und ganz viel Wasserbecken aufgestellt, dass man jetzt Tröpfel irgendwie aufhält, dass das Viech was zum Saufen hat. Aber Wasser ist eigentlich ganz ein großes Thema in der Gegend. Oder Wassermangel, besser gesagt. Das wird auch im Hörspiel thematisiert oder recht spürbar, wie wichtig das ist.
0: Ja. Da gibt es einen guten Spruch in dem Hörspiel.
1: Genau.
0: Den kennst du in den Bergen?
1: Also den machst du. Ja. Ich weiß, welchen das machst.
0: Mir geht der?
1: Weißt du das nicht?
0: Das sag du. In den Bergen wohnt die Freiheit.
1: In den Bergen wohnt das Glück.
0: Schön war unsere Jugendzeit.
1: Doch sie kehrt nie mehr zurück.
0: Hat geschrieben der Hubert Aigner.
1: Genau, das war einer der spannendsten Figuren da in die Hittenbücher. Ein Hirte, der in seiner Jugend da tätig war, dann in Krieg gewesen ist und als veränderter Mensch zurückgekommen ist und dann so ließ halt ich außer seiner Jugend ein bisschen noch trauert.
0: Noch sinniert, wenn man bis sagt. Er sinniert eigentlich Tage. Der vergangenen Zeit, was nicht mehr wiederkommt.
1: Ja, er sinniert nicht nur, er ist auch ein Spinner gewesen. Er ist dann schon ein bisschen garstig auf die anderen, auf seine Nachfolger und so. Ja. Was sie schon durch seine Geschichte
0: verbittert?
1: Ja, schon. Aber das lässt sie, also es sind jetzt alles, es hat ihn keiner kennt, mehr, weil es schon lang her ist, aber es sind alles nur Vermutungen, aber es lässt sie eigentlich irgendwie relativ logisch erklären mit
0: seine Enthauptungen im Hittenbach, nicht was er gemacht hat.
1: Genau, und mit seiner Geschichte eben mit dem Krieg und das wird viel so
0: und finde ich sehr wichtig, Christoph, dass du diese Hittenbuch-Eintragungen auch vertont hast im Hörspiel, damit die einfach erhalten bleiben. Weil wenn das Bücher in Amt findet, ist das weg.
1: Ja. Und das war für mich sehr faszinierend beim Machen, dass das nochmal ganz eine andere Dimension kriegt, wenn dann wer die Texte vorliest.
0: Ja.
1: Also ich habe sie auch nur als niedergeschriebene Texte kennt aus die Hefteln und dann glaubt man, es ist jetzt sowas aus der Vergangenheit, aber wenn der das wer vorliest und dem seine Stimme verleiht, dann wird das so gegenwärtig und man kann sich da richtig hineinfühlen und gespürt, wie es den Leuten da gegangen ist und sieht da, das kommt genauso ich sein, dem es da jetzt so gegangen ist.
0: Ja. Und ich denke, das ist ja die Aufgabe, so sexy vom Radiofrequenz, von Radiofrequenz, Bilder im Kopf entstehen zu lassen. Und wir haben ja keine Bilder mit vielen Bildern, sondern wir präsentieren so Geschichten im Radio und damit einfach unsere Hörerinnen und Hörer wirklich sich Bilder im Kopf entstehen lassen können. Ja. Und ich denke, das ist auch die Aufgabe für uns Radiomacher, Geschichten zu erzählen.
1: Ja.
0: Wir werden in Zukunft durch die sozialen Medien, durch alles Mögliche bestehen können, wenn wir den Leuten Geschichten erzählen.
1: Weißt? Ja.
0: Im Radio Geschichten erzählen, wo es die Leute zuhören können. Gell?
1: Ja.
0: Vor allem Geschichten aus der eigenen Region. Ich denke, dass das sehr wichtig ist für die Zukunft vom Radio.
1: Und für mich ist das eine der schönsten Sachen und eine der schönsten Fähigkeiten von uns Menschen, dass wir Bilder im Kopf entstehen lassen können.
0: Ja.
1: Und das war total schade. Also man wird ja heutzutage auf Social Media und überall zugemüllt mit einer Bilderflut. Das sage jetzt ich als Fotograf.
0: Ja.
1: das einfach zu viel ist und das man nicht verarbeiten kann. Und wenn man die Musse und sie irgendwie die Ruhe nehmen kann, dass man mal nur was hört und die eigenen Bilder dazu im Kopf entstehen lässt, das ist einfach eine wunderschöne Erfahrung.
0: Aber Christoph, ich glaube, das muss man auch zulassen selber, dass man sich was anhört und dann sich selbst gewisse Vorstellungen im Kopf produziert. Das geht, das kann man machen. Ich denke, wenn man das öfter tut, dann geht es auch viel besser, oder?
1: Ja, sicher auch so.
0: Wir haben aber jetzt ein bisschen über das Klima geredet. Du hast für mich einen ganz interessanten Beitrag mitgebracht.
1: Ja, ich habe ganz exklusiv einen neuen Text mit, oder eigentlich einen alten Text, aber der neu aufgetaucht ist. Es ist bei den Aufführungen von meinem Hörspiel, das war ja auch eins von den schönen Sachen, dass danach beim Reden mit den Leuten sind so viele neue Infos dazugekommen und das waren, sind immer wieder Leute auftaucht, die irgendwen kennt haben aus den Hörbüchern oder aus den Hittenbücher. Unter anderem ist dann auch ein Brief aufgetaucht aus dem Jahr 1954. Da war im Sommer, mitten im Almsommer, wo das Viech und die Leute schon oben waren, ganz ein arger Wintereinbruch gewesen. Und die Bauernfamilie hat diese Ereignisse in einem Brief wenn anderen geschrieben und dieser Brief ist dann auftaucht und ich habe den vom Johannes Silberschneider lesen lassen und den hauchen wir uns jetzt bitte an.
2: Kranzbach, 13.07.1954. Liebe Familie Berner, ich danke dir für deinen Brief und werde dir unser Schicksal schildern. Wir sind Donnerstag früh bei sehr starkem Schneetreiben und Stürmen in die Königreichalm und wollten das Vieh abtreiben. Mein Sohn Hirsel ist um 5:30 von zu Hause weg mit dem Motorrad bis Lent gefahren, dann zu Fuß in die Königreichalm. Es hat noch furchtbar geschneit und gestürmt, so dass im Durchschnitt 1 Meter Schnee fiel. Bis zur Alpe Wies ist es noch halbwegs gegangen. Von Wies nach Königreich musste Hirsel mit größtem Opfer 1 Meter Schnee und Schneeverwirrung bis zu 2 Meter ganz allein durchkämpfen. Hirsel war schon vor Königreich ganz ermüdet, so dass er gedacht hat, für sein Leben ist das Ende hier. Er hat sich schon zu den 13 Deutschen im Dachsteingebiet gezählt. Da Hirsel doch noch jung und kräftig ist, hat er sich von Wies in die Königreichalm zur Hütte in 5 Stunden durchgekämpft. Ein Teil Vieh war bei der Hütte, der andere Teil im Ursprung hinaus. Vom Vieh abtreiben war keine Rede, weil mit 1 Meter Schnee das Vieh eine lange Strecke nicht durchmachen kann. Ich und der Schwellinger Sohn sind auch Donnerstag zur Wiesalpe, von dort unsere Kälber abzutreiben. War auch ganz unmöglich. Ich schaute in der Nacht immer beim Fenster hinaus, wie es gestürmt und geschneit, dass sich die Lerchen und Zirpen gebogen haben. In der Wiese sind Drahtzaunstipfen, konnte ich sehen, wie einer nach dem anderen im Schnee versank. Freitag früh ist das Schneetreiben etwas ruhiger geworden. Ich habe in Wies um 4:30 früh angefangen zum Schneeschaufeln Richtung Neuberg und haben uns mich und meinen Begleiter in 4 Stunden nach Neuberg zurückgekämpft. Mein Sohn Hirsel ist von der Königreichalm mit unseren Jungviehhalter in 8 Stunden zur Wiesalm durchgekämpft. Ich habe in Kröpmingwinkel die Feuerwehr angerufen, 18 Mann mit Ski und Schaufeln das Vieh zu retten, in die Königreichalm aufzusteigen. Gott sei Dank, dass das Wetter ruhig war, nur noch geregnet hat, dass es den Schnee etwas zersetzte, um dadurch etwas leichter vorwärts zu kommen. So konnten wir das Vieh vom Ursprung mit Ausschaufeln und Austreten zur Königreichalm heraufbringen, von dort nach Wies und Neuberg bis zur Rahnstube treiben. Das Vieh war von dort an vor Hunger nicht mehr weiterzubringen, da es ja 3 Tage in Sturm und Schnee gesteckt ist. So war Samstag in den späten Abendstunden Mensch und Vieh gerettet worden. So meine ich, habe ich dir so ziemlich alles geschildert, wie es uns Mitte Juli in der Königreichalm gegangen ist. Es grüßt dich herzlich, die Familie Gruber.
0: Christoph, ich habe jetzt mit Absicht ein bisschen Pause lassen, damit man den Text ein bisschen nachschwingen lassen kann. Ist schon arg, oder? Wenn man sieht, was die Natur eigentlich alles kann und macht.
1: Ja, und ein sehr eindrücklicher Brief, also sehr eindrücklich niedergeschrieben.
0: Ja. Glaubst du, gibt es das in Zukunft wieder einmal, dass so viel schneit im Sommer? Oder eher nicht?
1: Naja, ich darf es jetzt nicht ausschließen. Also wir haben es auch schon erlebt, nicht in den argen Ausmaß, aber dass es ein bisschen schneit und alles gefriert im Sommer.
0: Das gibt es schon. Also das gibt es jetzt auch noch.
1: Wahrscheinlich wird es weniger werden, ich weiß es auch nicht.
0: Ja, das ist eine ganz interessante Geschichte und vor allem, wenn man denkt, dass fast 2 Meter Schnee gehabt, was verwahrt hat, dass die ganzen Viecher wieder angebracht haben. Das war sicher sehr schwierig.
1: Auf jeden Fall, ganz eine arge Unternehmung. Mhm. Aber was da auch so spürbar wird, dass man halt wirklich als Mensch da nur ein ganz kleiner Teil in dieser großen Landschaft ist und dass man dort nur geduldet ist, aber dann, wenn die Natur wieder voll durchstartet, dann sollte man gescheiter wieder gehen. Und also das ist ein Gefühl, das man im Herbst oder im Spätsommer auf der Alm auch ganz deutlich gespürt, wenn der Wind schon umbläst und die Lärchennadeln runterfliegen.
0: Es ist dann Zeit, man, dass es gehen sollst.
1: Jetzt darf man noch 1-2 Tage bleiben, aber
0: da die Natur sagt dann deutlich. Da können wir ein bisschen sinnieren, Christoph, glaubst du nicht auch, dass im Leben genau das Gleiche ist? Wenn man merkt, weiß ich nicht, man wird alt und es fallen die Nadeln schon vom Baum, dass dann irgendwann Zeit ist, dass man gehen soll?
1: Sicher, also die Metapher, das trifft schon zu, ja.
0: Ich denke auch.
1: Und das ist weiß man ja, dass jetzt Leben auch ein Ende hat.
0: Bevor man da weiter philosophieren, ist aber sehr interessant und spannend.
1: Jetzt wird's grad spannend.
0: Ja. Christoph, du bist ja sehr viel unterwegs gewesen mit dem bebilderten Hörspiel. Gestern hat es geregnet. Gibt es irgendwas Neues für unsere Hörerinnen und Hörer, damit sie sich einrichten können, was im Herbst passiert?
1: Du machst ein neues Projekt oder so, oder Aufführung? Also es wird vielleicht nur die eine oder andere Aufführung von dem Hörspiel geben. Es ist ein bisschen was noch in Planung, fix ist noch nichts.
0: Ja.
1: Bisher hat es ich glaube 15, 16 Aufführungen gegeben. Aber es wird ein bisschen was Neues geben im Herbst.
0: Ja.
1: Mit meinem Almnachbar Peter Gruber, dem Schriftsteller und lieben Freund, und mit einem anderen Freund, mit Toni Burger, der ein hervorragender Musiker ist, wird so einen kleinen Almsommer, oder klar, wie sagt man, einen kulturellen Almsommer-Rückblick geben. Peter Gruber liest Texte, Toni Burger spielt Musik und ich zeige Fotos dazu.
0: Ja.
1: Und da gibt es bis jetzt sind 2 Termine fixiert. Ja. Am 15. Oktober in Rathstadt, am 21. Oktober im Kino Gröbming. Und vielleicht kommt noch der eine oder andere Termin dazu.
0: Also liebe Hörerinnen und Hörer, wenn es was Neues gibt von Christoph Huber, erfahrt es auch in Radio Frequenz. Also wir sagen die Termine an, wir sagen alles Mögliche an. Kino Gröbming ist ja dann im Sommer wieder Open Air Kino, Ende Juli bis Ende August. Und da sind wir natürlich auch für Radio Frequenz dabei. Also Christoph, wenn es irgendwas gibt, einfach schreiben mögen und dann bringen wir das auch in Radio Frequenz rein.
1: Bitte gern.
0: Es ist sehr interessant, mit dir zu plaudern. Wir haben jetzt schon ein bisschen dahinsinniert über den Wintereinbruch im 54er Jahr im Königreich. Christoph, jetzt werden wir ein bisschen in die Zukunft schauen.
1: Aha.
0: Wie denkst du, wird es vor allem jetzt nicht mehr einfach dieses Gebiet Herr Königreich, für das in den nächsten Jahren weiter gewährt? Es wird für die Almauftreiber immer schwieriger, das Viech umzuhalten, weil sie ja ohne Wasser nichts, geht nichts um. Das ist einfach so, da braucht man Wasser für die Viecher, braucht man relativ viel Wasser, nicht wenn man weiß, wie viel das ein Tier trinkt am Tag oder trinken soll. Wie glaubst du, wie geht das weiter?
1: Boah, das kann ich ehrlich gesagt nicht sagen. Also ich merke schon ganz deutlich bei den Bauern, dass den Wert der Almen, dass einer der bewusst ist, also viel mehr als Ende der 70er Jahre wahrscheinlich.
0: Ja.
1: Und dass er alles dafür da wird, dass das aufrechterhalten werden kann. Mhm. Aber wenn es irgendwann einmal nicht mehr ausgehen wird, hat es auch keinen Sinn, der Viecher aufzutreiben. Keine Ahnung. Also traue ich mir echt keine Prognosen.
0: Man weiß ja nicht. Und das ist einfach, ich denke, dass es einfach wichtig ist, diese Kulturlandschaft, das ist eine Kulturlandschaft und keine Naturlandschaft, auch erhalten wird, dass die Arme erhalten werden. Aber es ist halt, je weniger Viech das aufgetrieben wird, desto mehr verbuscht und verwachst ist. Und das ist schwierig. Schwenden gehen ist auch ein Thema, aber du findest einfach die Leute nicht mehr, die was mit dir schwenden gehen, glaube ich, oder?
1: Ja, und vor allem ist das so ein Riesengebiet, also das kann man gar nicht alles da schwenden.
0: Mhm. Ja, aber was soll man da in Zukunft, Christoph?
1: Naja, so lange aufrechterhalten, wie es geht.
0: Mhm. Ich denke auch, da gehören so Projekte, wie was du magst, auch dazu, um einfach denen Leuten zu zeigen, wie wunderschön das ist, wie gut das jeden Einzelnen tut, wenn er sowas macht, auf den Kopf. Darum gehört das eigentlich aufrechterhalten, in welcher Form auch immer, man wird sehen in Zukunft, oder?
1: Ja, also ich würde jetzt mit dem Stückchen nicht Werbung machen dafür, dass jeder auf die Alm geht und da Hirte sein will, aber ich möchte irgendwie sagen, dass unsere Umgebung, in der wir leben, schon auf gewisse Art ein Paradies ist und dass man einfach drauf aufpassen muss, dass wir es uns so lange wie möglich da halten. Es ist nicht selbstverständlich.
0: Ja, man soll ja mit so Geschichten, was du magst, Bilder im Kopf entstehen lassen, gell? Denke ich.
1: Aber das ist gut. Ich möchte auf keinen Fall belehrend sein. Also es sind da viele Geschichten drin und das kann sich jeder mitnehmen, was er will. Und man muss ja nichts daraus lernen. Also man
0: muss es auch nicht anschauen oder anhören, wenn man nicht will. Oder?
1: Ich habe bis jetzt noch keinen dazu erzwungen. Ne?
0: Ja. Ja, Christoph, ich muss ein bisschen auf die Uhr schauen. Also, du bist dann heuer im Sommer wieder ein paar Wochen oben auf der Königreichalm. Im Herbst gibt es dann in Kino Kröping und in Rothstadt ein neues Projekt, ein bisschen ein neues.
1: Einen Rückblick auf den heurigen Almsommer, genau.
0: Schauen wir, was er bringt.
1: Ja.
0: Das Wetter ist jetzt einmal sensationell, einfach viel zu warm, aber Hitzeperioden hat es immer schon gegeben, denke ich. Dann wünsche ich dir, wie sagt man da, ein gutes Auge, du bist ja Fotograf auch, ein gutes Auge, tolle Projekte noch.
1: Danke,
0: und ebenfalls. Ich freue mich, wenn wir uns wieder treffen, A im Studio oder B auch im Königreich, auf der Alm, wenn du oben bist.
1: Freue mich auch, ja.
0: Ich wünsche dir und deiner Familie wirklich alles Gute und viel Glück für die Zukunft. Und danke. Ich freue mich schon, wenn wir uns wiedersehen. Gut, Christoph, ich wünsche dir einen wunderschönen Tag und danke dir und pfiat dir.
1: Danke.

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0: 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Heute bei dem Thema Bodenverbrauch in Österreich. Wir hören Mitschnitte aus einem Vortrag von Dr. Kurt Weinberger, der im Februar 2026 in St. Gallen stattgefunden hat. Der exzessive Verbrauch von Bodenfläche, vor allem aber auch von Ackerfläche, ist leider seit Jahrzehnten bekannt und auch, so wie es halt ausschaut, nicht so kurzfristig zu lösendes Thema. Zu unserem Referenten, Dr. Kurt Weinberger, ist 1961 in Linz geboren. Er ist einer der profiliertesten Stimmen im österreichischen Agrar- und Klimadiskurs. Er ist seit über zwei Jahrzehnten Vorstandsvorsitzender der österreichischen Hagelversicherung und bringt fundierte Erfahrung aus dem Agrarbereich, aus der internationalen Politik und für Nachhaltigkeitsfragen mit. Der Vortrag ist mit einer eindrücklichen Bilderschau gestartet, wie wir wertvollen Boden vergeuden und wie wir generell mit unserem Planeten umgängern. Allzu unbekümmert und sorglos. Und hier steigen wir ein in den Vortrag.
1: Ich bin froh, dass ich nicht auf all diese Herausforderungen Antworten geben muss, sondern ich wurde eingeladen, um zum Thema Bodenverbrauch, die Herausforderung der Zukunft, etwas zu sagen. Das werde ich hoffentlich erfüllen, möchte aber nicht auch hier jetzt nur schlechte Stimmung verbreiten, sondern am Schluss doch Lösungsansätze präsentieren. Bevor ich das tue, ganz kurz ein paar Wörter zum Unternehmen selbst, weil ja sich immer wieder Leute fragen, warum beschäftigt sich der Weinberger mit dem Thema Bodenverbrauch? Er ist Manager, Finanzmanager eines Versicherungsunternehmens, wie kommt es dazu? Vielleicht zum Unternehmen daher selbst. Wir sind ein Unternehmen, das aus der Versicherungswirtschaft gegründet worden ist und wir versichern ausschließlich die Landwirtschaft, Naturkatastrophen, aber auch mittlerweile die gesamte Palette von Tierkrankheiten. Was versichern wir in welchen Geschäftsfällen? Und das ist jetzt dann schon eine Vorwegnahme einer allfälligen Frage Ihrerseits, warum wir uns damit beschäftigen. Wir versichern beispielsweise auch Überschwemmung, aber auch Dürre. Das alles hat auch ein wenig zu tun mit dem Thema Bodenverbrauch. Und komme damit zu dem Thema Bodenverbrauch-Herausforderung. Darf mich ein wenig outen, ich selbst bin Oberösterreicher, komme aus Ed bei Lambach, von einem landwirtschaftlichen Betrieb, mit vier Geschwistern aufgewachsen, viel in der Natur verbracht. Meinen elterlichen Betrieb, den habe nicht ich, ich hätte den ursprünglich übernehmen sollen, ich habe Bodenkultur studiert und meinen elterlichen Betrieb hat mein Bruder, der Notar ist. Ich selbst habe dann als Student von heute auf morgen einen Betrieb geerbt von meinem Onkel, der kinderlos war, der mit 56 Jahren an einem Aortenaneurysma gestorben ist. Der war Junggeselle und ich war von heute auf morgen Schweinebauer. So ist das Leben und ich habe dann mein Studium aufgehört bei 600 Mostsau, alle 14 Tage Ferkel gesteigert in Wels und so weiter. Und dann kam das Leben halt ein bisschen anders und heute bin ich da. Bei der Hogel. So, da bin ich aufgewachsen, das war in den 70er Jahren. Das ist die Bundesstraße 1, da ist die Westbahn und vielleicht auch eine Erklärung dafür, warum ich hier auch sensibilisiert bin in dieser Frage, was die Zerstörung unseres Naturraums anlangt. Ich mit meinen Brüdern hier haben wir die Kindheit verbracht in den Wäldern da. Wir waren Treiber bei den Jagern, weil rundherum die Bauern Jäger waren. Mein Vater war keiner, die haben uns immer wieder als Treiber eingespannt. Auch mit Freunden dort die Zeit verbracht. Und wie schaut es heute aus?

Umgangspolitik, weil sowas gehört nicht aufs Land, sondern sowas gehört in der Nähe von einer Autobahn. Aber so ist es eben. Heute will ich dort gar nicht mehr vorbeifahren, da bricht mir das Herz. Ich fahre dort nicht mehr hin, dort gibt es nichts mehr. Das ist dort enderledigt. Und so gesehen kommt es oft im Leben anders. Früher wollte ich dort bleiben, heute lebe ich woanders, wo es viel schöner ist. Betrieb meines Onkels.

0: Ihr hört heute Mitschnitte aus einem Vortrag von Dr. Kurt Weinberger, der im Februar 2026 in St. Gallen stattgefunden hat, zum Thema Bodenverbrauch in Österreich.
1: Das ist in meiner Nachbargemeinde in Ohlsdorf. Schotterbaron Asamer hat damals eine Rodungsbewilligung beantragt. Man hat das gerodet mit dem Argument, dass man dort 600 Arbeitsplätze errichtet. Die Gutachten waren alle negativ, Forst, Wasser etc. Aber der Bezirkshauptmann hat bei der Rodungsbewilligung das trotzdem genehmigt, weil das öffentliche Interesse überwiegt mit 600 Arbeitsplätzen. Heute gibt es keine 600

Arbeitsplätze. Heute schätzt man, dass dort Arbeitsplätze in der Größenordnung von 50 bis 80 sind. Es sind Lagerhallen dort. Es ist kein Leuchtturmprojekt geworden mit 600 Arbeitsplätzen. Den Menschen aber dort einen Erholungsraum genommen, den Wildtieren Lebensraum. Es ist dort kein Wasserspeicher mehr, es findet dort keine CO2-Speicherung mehr statt, keine Sauerstoffproduktion. Und das sind Entwicklungen, wo ich sagen muss, das sind, wenn ich es so formulieren darf, Fehlentwicklungen. Wenn wir uns anschauen, wir gehen mit dieser Lebensgrundlage Boden so sorglos um, auch im Wissen darum, dass die Ressource Boden sehr, sehr begrenzt ist. Das ist jetzt nicht ein Bild, das ich selbst erfunden habe, sondern das ist ein Bild, der US-amerikanische demokratische Landwirtschaftsminister Phil sagt im Jahr 2015, da war er Präsident der weltweiten Vereinigung der agrarischen Naturkatastrophenversicherer und ich hatte einen Kongress auszurichten in Kansas. Und Phil sagt, hat dann in seiner Ansprache einen Apfel in der Hand gehabt. Ich habe das jetzt abgekupfert und habe gesagt, wir brauchen ganz, ganz wichtig Boden. Und wir müssen mit Boden vorsichtig umgehen, wir müssen ihn schützen, weil der Boden sehr begrenzt ist. Und global sind nur so viel wie der grüne Punkt Ackerböden, 3%. Und trotzdem, hat er gemeint, zerstören wir täglich diese Lebensgrundlage Boden. Phil sagt, ein Amerikaner, wo man vermeintlich glauben würde, da gibt es ausreichend Böden. Der hat das damals gesagt. 3% des gesamten Globus ist nur Acker. Und im Wissen darum, dass die Weltbevölkerung steigt, wird trotzdem auch die Lebensgrundlage Boden, hier auch in Österreich sehr stark durch Verbauung, grob fahrlässig, wenn ich so formulieren darf, zerstört.

0: Bodenverbrauch in Österreich ist heute unser Thema. Wir hören Mitschnitte aus einem Vortrag, der in St. Gallen stattgefunden hat.
1: Ja, täglich, man muss verstehen, täglich. Das Ziel ist schon lang, dass man nur bei 2,5 Hektar pro Tag verbaut. Tatsächlich, wir haben noch vor einigen Jahren 20 Hektar pro Tag verbaut, jetzt haben wir 6,5 Hektar. Gibt es auch eine neue Berechnungsmethode, ich erkläre das jetzt nicht im Detail. Ziel wäre schon lang gewesen, 2,5 Hektar, wir haben es weit versäumt. Wenn wir so weiter tun wie im Durchschnitt der letzten 20 Jahren, wo wir zwischen 15 und 20 Hektar täglich verbaut haben, gäbe es in 200 Jahren keine Agrarflächen mehr. Der Direktor hat das schon gesagt. Seit 2000 haben wir in Österreich 130.000 Hektar in Österreich verbaut. Das entspricht der gesamten Ackerfläche des Bundeslandes Burgenlands. Um diese Dimension handelt es sich. Das ist ein schleichender Prozess. Ich habe mal was mitgenommen, auch da aus dieser Gegend, St. Gallen, was hier stattgefunden hat von 1970 bis 2024. Man muss das ja begreifen vor Ort. Um 43% ist die Agrarfläche hier zurückgegangen. Eisenerz um minus 64%. Das heißt, die Landwirtschaft verschwindet. Und ich möchte aufzeigen, warum wir so eine Schieflage haben. Wir sind Europameister in dieser Disziplin. Nur ein paar Zahlen. Wir haben die höchste Anzahl an Supermärkten in Österreich. Nämlich 60 Supermärkte pro 100.000 Einwohner. Um 50% mehr als in Deutschland, wo man geordneter mit den Böden umgeht, da braucht man nur mit dem Zug fahren von Salzburg über Innsbruck, brauchst beim Zug nur auszuschauen, siehst du das, brauchst den Schaffner nicht fragen, bist in Österreich oder in Bayern, du brauchst nur beim Fenster auszuschauen. Die höchste Anzahl an Supermärkten in Österreich aufgrund einer, wenn ich es so formulieren darf, fehlenden und falschen Raumplanungspolitik. Auch interessant, der Generaldirektor Harasti, mit dem habe ich einmal von Rewe, mit dem habe ich einmal eine klare Diskussion gehabt, wenn ich es so formulieren darf, anlässlich Schwarzenegger Summit im Bundeskanzleramt vor Jahren. Und ich habe gesagt, ja, die Supermärkte, da sind wir federführend, und gesagt, das ist Weinberger Statistik so sinngemäß. Ich habe gesagt, nein, das ist Statistik Austria und Statistik Eurostat. Und ich habe dann einige Zeit danach ein Interview gegeben beim Wolf, Zeit im Bild 2. Und dort hat ihn der Wolf gefragt, den Harasti, was sind die Gründe für die höheren Lebensmittelpreise in Österreich im Vergleich zu Bayern, so ungefähr 15%, und hat da folgende Antworten gegeben. Es gibt mehrere Gründe, zwei davon darf ich nennen. Der eine Grund hat er gesagt, ja, wir haben die höchste Anzahl an Supermärkten. Da haben wir gedacht, ich glaube, die sieht da falsch. Und der zweite Grund ist, dass wir höhere Personalkosten haben. Ein paar Wochen später treffe ich ihn im Burgenland und sage, Herr Rasti, ich gratuliere Ihnen sehr herzlich zu diesem extrem guten Interview beim Wolf. Er meinte, na, ich war nicht zufrieden mit dem Interviewer selbst, er hat ein paar Versprecher gehabt, sage, nein, das war ein hervorragendes Interview. Sie haben nämlich gesagt, die Gründe für die höheren Preise in Österreich bei den Lebensmitteln ist die hohe Anzahl an Supermärkten. Sie haben ja vor ein paar Jahren nur gesagt, das stimmt alles nicht. Na ja, hat er gesagt, man kann es sozusagen auch lernen. Also wir haben ein Riesenproblem hier. Das ist auch der Grund, warum die Lebensmittelpreise in Österreich höher sind als in Deutschland. Und wir haben auch als Folge daraus, sage ich, sterbende Ortskerne. Sie kennen wir alle. Ja? Das hat aber nicht die UNO in New York entschieden, nicht die Kommission in Brüssel, nicht in Wien wäre, sondern das entscheiden wir vor Ort. Wir sind hier im Spitzenfeld. Zweites Beispiel, wir haben eines der längsten Straßennetz Europas mit 15 Meter Straßenlänge pro Kopf, währenddessen man, wo man geordnet damit die Räume umgeht, wie in Bayern oder in der Schweiz oder in Tschechien, Slowakei, haben einen Schnitt zwischen 8 und 10 Meter. Was wir auch haben, laut Umweltbundesamt, wir haben allein in Österreich 400 Millionen Quadratmeter Leerstand. Das ist mir in St. Gallen aufgefallen. Da steht einiges leer. Dass dies eine Fehlentwicklung ist, sollten diese Bilder zeigen. Und nochmals, wenn wir so weiter tun wie in den letzten 20 Jahren, und ich nehme da die Zahl zwischen 15 und 20 Hektar, was war, das ist jetzt nicht, das stimmt schon, das kann wieder mehr werden, aber hochgerechnet gäbe es dann in 200 Jahren in Österreich keine Agrarflächen mehr. Also das muss man so als die Dimension vor Augen führen. Und was ich tun möchte, ist heute aufzeigen, was das für Konsequenzen hat. Das ist ja vielschichtig, die Konsequenzen der Verbauung. Ich darf mit einem Thema beginnen, hat Auswirkungen auf die Selbstversorgung, auf die Überschwemmung, Biodiversität, Arbeitsplätze und Tourismus. Ich beginne mit den Lebensmitteln. Die Maslow'sche Grundbedürfnispyramide zeigt, dass unten das Wichtigste ist unten das Essen, Atmen, Trinken, Schlafnahrung. Alles andere, ja, das ist, was wir brauchen. Maslow hat das sozusagen erforscht, was ist das wichtigste Grundbedürfnis in der Annahme, dass er auf ein Boot ist und er landet hier auf einer Insel. Was brauchst du? Du brauchst was zum Essen. Das ist das Wichtigste. Ja. Tom Phil sagt, ich zitiere nochmals jetzt der damalige demokratische Agrarminister Tom Phil sagt, der gesagt hat, wer isst, ist Teil der Landwirtschaft und nur die Landwirtschaft deckt das Grundbedürfnis Nahrung. 95% unserer Nahrung kommen vom Boden. Auch dies ist zu wenig bewusst. Und die Auswirkungen Selbstversorgung mit Lebensmitteln, wenn wir das anschauen, jeder von uns, der da sitzt, braucht für den Konsum, den wir uns leisten, rund 3000 Quadratmeter Ackerfläche. Wir haben aber verfügbar in Österreich nur mehr 1600 pro Kopf. Wenn ich mir die Einwohneranzahl anschaue in der Relation zur Ackerfläche, das heißt, wir importieren bereits 1465 Quadratmeter in Form von Lebensmitteln. Sinkende Selbstversorgungsgrade, Getreide, Gemüse, Obst, Soja. Wir sind, was den Anteil des Ackerlandes auf die Gesamtfläche eines Landes anlangt, auch Schlusslicht hier. Wir haben nicht viel Acker durch die Gebirge, 16% in Deutschland, 32% in Italien, 32% in Ungarn, 44%. Man muss auch bedenken, zu Beginn des Ersten Weltkriegs haben wir gehabt so 1,7 Milliarden Menschen, heute haben wir 7,8 und wir werden 2050 so um die 9 haben, also um 30% mehr und trotzdem zerstören wir unsere Böden. Das ist, was uns, glaube ich, sehr, sehr wenig in der Dimension hier bewusst ist. Und wir haben es erlebt bei der Ukraine, wir haben es erlebt bei Corona. Wenn es dann eng wird, schaut jeder Nationalstaat auf sich selbst. Mark Carney, der kanadische Premierminister, hat beim Weltwirtschaftsforum in Davos gesagt, ein Land, das sich nicht selbst ernähren kann und nicht sich selbst verteidigen kann, hat wenig Optionen. Also wir sind hier schon sehr, sehr, haben eine schlechte Ausgangsposition und das sollte uns bewusst machen. Körner hat das meines Erachtens wirklich gut gesagt. A country which cannot feed itself and cannot defend itself will have only a few options. Und das sagt der kanadische Premierminister. Und das ist so, ein Land, das sich nicht selber ernähren kann und selbst verteidigen kann, hat wenig Optionen. Das ist zur Kenntnis zu nehmen. Die Geopolitik ist eine andere geworden. Und darum ist der Boden so wertvoll.

0: Ihr hört heute Mitschnitte aus einem Vortrag von Dr. Kurt Weinberger, der im Februar 2026 in St. Gallen stattgefunden hat, zum Thema Bodenverbrauch in Österreich. Wir schauen uns an, was der Verlust von Ackerboden für die Lebensmittelversorgungssicherheit bedeutet.
1: Dies ist eine Studie von der AGES, die zeigt, dass bedingt durch Bodenverbrauch und Klimawandel die Eigenversorgungsgrade massiv zurückgeht. Das ist so 2030 bis 2016, ist da der Durchschnitt zum Beispiel beim Weizen geht runter auf 50%. Das sind ja Dimensionen des Erdäpfeln, geht runter auf 25%, 30%. Das sind alles Zahlen von staatlichen Einrichtungen. Wir werden hier sehr verletzt bei dieser Frage der Lebensmittelversorgungssicherheit. Das ist auch spannend, wenn man sagt, ja, wir haben keine heimische Versorgung mehr, was das alleine dann letztendlich auch bedeutet. Auch jetzt schon, wenn man die Leute anschauen in meiner Babel, die sich gar nichts mehr denken, wenn sie Erdäpfel aus Ägypten kaufen oder Äpfel aus Südafrika oder Fleisch aus Argentinien. Da habe ich gleich mal 40.000 Kilometer drin in einen Einkaufskorb und wenn ich regional einkaufe, habe ich 650 Kilometer. Also hier sieht man schon, abgesehen davon, von dieser Wirkung auf die Umwelt, bringt es regionale Wertschöpfung. Ich war zuerst beim Spar, ich gehe gerne in diese Lebensmittelgeschäfte, wenn ich eine Zeit habe in einem Ort. Ist mir untergekommen, geschrotteter Leinsamen aus Indien hier. Den muss man sich vorstellen, aus Indien. Hier in St. Gallen. Ungefähr zwischen 6.500 und 7.000 Transportkilometer. Hier in St. Gallen gibt es einen Leinsamen aus Indien, Preis 1,90 Euro für Sackerl. Da stimmt was nicht mehr. Die sind Weltreisende geworden. Und das wird aber viel mehr noch werden, wenn wir diese Lebensgrundlage Boden in dieser Form weiter zerstören, weil dann brauchen wir den Import. Wir sind angewiesen darauf. Also Lebensmittelversorgungssicherheit ist ein Riesenthema.

0: Wir hören heute Dr. Kurt Weinberger zum Thema Bodenverbrauch in Österreich.
1: Kommen wir zum zweiten Punkt, die Auswirkungen der Zerstörung unserer Böden durch Verbauung, Überschwemmung. Keine Mole, ein zubetonierter Boden kann kein Wasser speichern, das eine, aber führt zu massiven Schäden. Aber auch zubetonierter Boden speichert kein CO2. Ich hatte das Vergnügen mit einem, mit einem Regierungsmitglied auf Landesebene zu diskutieren über das Thema Nachhaltigkeit. Und der hat mir gesagt, na gut, der Wald ist eh nicht so wichtig. Aha. Im Zusammenhang mit Ohlsdorf. Da habe ich gesagt, naja, wie kommst du auf das? Ja, es gibt eh genug und zu viel Wald. Sag ich, naja, aber der Wald hat eine Wirkung. Dann habe ich gesagt, dann sag mir bitte, was verstehst du unter Photosynthese? War Schweigen. Da habe ich gesagt, ja, offensichtlich, wenn man das nicht weiß, dann verstehe ich, dass man sagt, man braucht den Wald nicht. Denn Photosynthese ist nichts anderes, ist ein Gratisprozess, der CO2 bindet. 6 CO2 plus 6 H2O plus Sonneneinwirkung ergibt es ja 6 H12 O6 und bildet Sauerstoff. Und daher braucht man den Boden. Boden ist existenziell. Wenn heute einer über Nachhaltigkeit redet, aber nicht weiß, was Photosynthese ist, reden mit dem nicht mehr weiter. Ja, dann versteht er das Ganze nicht. Das ist die Grundlage, ein Vertrag von Paris. Warum will man, dass die Erderwärmung zurückgeht? Weil die Ursache für die Erderwärmung ist CO2, Verbrennen fossiler Energie. Und daher braucht man CO2-Binder und das ist die Photosynthese. Daher braucht man Wald und Böden, die CO2 speichern. Aber wenn natürlich einer sagt, die braucht das nicht und sagt, dann versteht er halt Photosynthese nicht. Photosynthese ist die Grundlage allen Lebens. Ja? Und Wald hat hier extreme Wirkung. Und der Boden auch, der nimmt CO2 speichert, einerseits im Humus und andererseits durch Pflanzenwachstum. Ja. Aber das ist halt so. Ja, was auch Auswirkungen hat, ich habe euch das gezeigt, bei der Firma Gartner, da wo das, da hinten war Wald, da war Wald bis da. Wir wohnen übrigens da, mein Bruder. Da habe ich keine Biodiversität mehr, das ist erledigt. Da habe ich keine Biene mehr, da habe ich keine Bestäubung mehr, das ist weg. Ja. Das muss man schon verstehen, ja. Und in den vergangenen 30 Jahren hat Österreich 70% seiner Wirbeltierbestände eingebüßt. Das ist eine Untersuchung vom Europäischen Umweltamt. Und wir brauchen natürlich eine Pflanzenvielfalt. Ja. Da ist kein Leben mehr dort. Was zubetoniert ist, was verbaut ist, da ist kein Leben mehr. Das ist enderledigt. Ja. Der ehemalige persönliche Sekretär vom Kardinal König, der Dr. Dr. Huber, den ich ganz gut kenne, Theologe und Gynäkologe, der hat ein Buch geschrieben, es existiert. Der beschreibt da drinnen auch, dass das Zerstören der Landschaft der Gesellschaft sehr teuer kommen wird, wenn die Kinder nur auf Beton aufwachsen. Ein Kind, das beispielsweise in Wien nur auf dem Gürtel aufwächst, ist eine sehr stark frequentierte Straße, die wird ein psychisches Problem haben. Die spüren sie ja nicht mehr. Wir sind ja Teil der Natur. Dass der dann sagt, als Jugendlich jetzt heute Fensterscheiben vom Bursche, ich verstehe es nicht, weil das ist sachbeschädigend. Aber wir haben uns da als Jugendlicher im Wald abreagiert. Wir sind auf die Bäume aufgekreuzelt. Aber was würden die machen am Gehsteig? Irgendwo muss die Energie weg. Da sagt der Huber, wir kriegen ein Riesenproblem, das wird uns da kommen. Das Zerstören der Natur aus diesem Aspekt heraus. Ja. Nur ein Sidestep. Der Boden unser Leben. Boden bietet Lebensraum. Allein eine Handvoll Erde sind mehr Lebewesen als Menschen auf dieser Erde. Und wir dürfen nicht vergessen, die Landwirtschaft sichert 500.000 Arbeitsplätze im vor- und nachgelagerten Bereich. Unsere Sorgelversicherung, wenn es keine Böden gibt, gibt es uns auch nicht mehr. Wir haben eine Antwort gegeben. Ich habe versucht, eine Antwort zu geben, indem wir ins Ausland gegangen sind. Da gibt es dann auch keine Landwirtschaftsschule mehr, wenn es keine Gründe und wenn es keine Bauern mehr gibt. All diese oder Maschinen für die Landwirtschaft, das darf man alles nicht vergessen. Wir sehen hier auf unserem eigenen Ast. Auswirkungen auf den Tourismus. Das zeigen Umfragen, dass vier von fünf Österreicherinnen und Österreicher sind angefressen über die Form der Zerstörung dieses Landes durch Verbauung. Wenn man sich die Dimension anschaut, 4 von 5. 4 von 5, das sind schon ordentliche Zahlen. Und noch dazu wissen wir auch, der größte Stolz der Österreicherinnen und Österreicher ist eben der Naturraum und auch für die Touristen. Die kommen deswegen her, weil wir eine wunderschöne Landschaft zum Teil noch haben und das gute Essen. Das ist der Kernwert der Marke Österreichs in Wahrheit. Ja? Die Landschaft und das Essen, das zerstören wir. Ja, Beispiel Lietzen. Da fahre ich öfter vorbei, da kriegst du irgendwie, fühlst du dich da nicht mehr wohl. Da fühlst du dich nicht mehr wohl. Das war alles war Lebensraum, ich möchte nicht wissen, was da alles leer steht. Spannend ist auch, dass die Ziviltechniker Österreichs gesagt haben, einmal Österreich ist fertig bebaut. Die Ziviltechniker sagen, wollen wir noch bauen, dann einmal verdichten. Österreich ist fertig bebaut und tun wir den Leerstand mobilisieren, bringen wir den in wirtschaftliche, das sagen die Ziviltechniker, nicht irgendeine NGO. Wir als Hagelversicherung auch aus der gesellschaftspolitischen Verantwortung heraus, wir haben das ein bisschen auch kampanisiert, sind die Ektor und Wiesenfurt, fällt das Essen uns vor Ort, stoppen wir die Verbauung Österreichs. Vorher nicht alle, auch in der Bauernvertretung nicht allen, aber man hat die Verantwortung, das aufzuzeigen. Man denkt jetzt ein wenig um schon, ein bisschen mehr. Am Anfang bin ich sehr stark kritisiert worden, ja, halte ich aus. Aber in dieser Frage geht es um eines, es geht um die Zukunft. Es geht um die Zukunft Österreichs, es geht um die Zukunft der Versorgung Österreichs mit heimischen Lebensmitteln und es geht letztendlich um die Zukunft unserer Kinder und Kindeskinder. Daher stopp den Bodenverbrauch.

0: Bodenverbrauch in Österreich ist heute unser Thema. Wir hören Kurt Weinberger.
1: Ich habe gesagt eingangs, ich möchte heute nicht nur Überbringer von schlechten Nachrichten sein, sondern am Schluss auch versuchen, Lösungsansätze zu bringen. Weil wenn du das jungen Menschen bringst, das führt schon zu Depression. All diese Herausforderungen. Daher ein paar Lösungsansätze, fiskalisch und auch sonstige. Faktum ist, warum diese Zerstörung dieses Landes durch Verbauung in diesem Tempo passiert, weil es Anreizsysteme gibt. Erstens, du kannst heute durch einen Widmungsakt durch die Gemeinde von heute auf morgen zum Millionär werden. Papst Franziskus hat es in seiner Laudato Si so umschrieben, die Gier frisst die Natur und das Hirn. Todsünde ist das die Gier. Steuerlich haben wir natürlich auch etwas in der Hand, was falsch steuert, nämlich die Kommunalsteuer. Die Kommunalsteuer auf Gemeindeebene ist der Bürgermeister natürlich in einem gewissen und der Gemeinderat in einem Zielkonflikt. Er braucht Betriebe, er muss seine Ausgaben, muss entsprechend finanzieren können. Die Kommunalsteuer ist hier ein Hebel, aber ich sage, die Kommunalsteuer steuert falsch. Man denkt dann allenfalls möglicherweise kurzsichtiger und kurzfristiger. Da müsste man die Kommunalsteuer, so wie die anderen Steuern, wie die Umsatzsteuer, die Einkommensteuer, die Kapitalertragssteuer auf Bundesebene einheben und dann im Wege des Finanzausgleichs verteilen. Dann hätte der Bürgermeister auch nicht den Druck. Der muss ja wieder gewählt werden, das ist ein Zielkonflikt. Auch eine verpflichtende Leerstands- und Zweitwohnsitzabgabe. Ich kenne viele in meiner Babel, die Zweitwohnsitze haben, die spekulieren, die zwei Wohnungen haben, drei Wohnungen haben, nicht vermieten. Wäre ein sanfter Druck. Leerstandsabgabe. Beseitigung, man muss sich vorstellen, Straßen haben keine Grundsteuer. Und wird groß gebaut, Grundsteuer befreit. Flughäfen, Grundsteuer befreit. Dritte Piste wollte man bauen. 800 Hektar, beste Böden. Das ist mir massiv kritisiert. Massiv, dass ich mich da positioniert habe. Sanieren, steuerlich begünstigen, statt neu zu betonieren. Gibt es aber auch, man darf nur, nicht nur kritisieren, sondern auch, es gibt positive Beispiele auch. Es war das Jahr 2024, der Landtagspräsident Higelsberg, ich werde da aufgenommen, ich kann das sagen, ist mit einem Steuerberater gekommen zu mir, privat auf dem Hof, und sagt, da haben wir ein Problem, du setzt ja für die Leerstandsmobilisierung ein, wir haben folgende Situation, ein Bauer aus Everding, der mit dem Betrieb aufgehört hat zu wirtschaften, möchte jetzt seinen Schweinestall und die Lagerhallen vermieten. Zwar bei der Kammer, die Kammer hat gesagt, Vorsicht, das ist dann eine Privatnutzung, Vermietung und Einkunftsart aus Vermietung und Verpachtung. Das heißt, es erfolgt eine Verkehrswertermittlung. Es wird nämlich dann herausgenommen, das Betriebsvermögen wird übergeführt ins Privatvermögen, 30% Immobilienabwehrsteuer. Hätte bei dem Betrieb gekostet in etwa 300.000. Dieser genannte Landwirt hat natürlich die 300.000 Cash nicht. Ja, woher? Der hat das einmal gebaut, aber das Cash nicht. Was war die Folge? Er hat die leerstehende Halle dann nicht vermietet. Dieser lebensmittelverarbeitende Betrieb, den er diese Halle hätte vermieten wollen, hat in weiterer Folge dann neu gebaut. Immer so ein rein steuerliches Problem. Die Folge war dann, habe dann mit dem Magnus Brunner geredet und mit dem zuständigen Sektionschef Meyer und habe diese Thematik aufgezeigt. Die waren recht zugänglich. Muss ich schon sagen, ich habe gesagt, ja, das ist eigentlich uns gar nicht so bewusst gewesen, der Sektionschef Meyer, der später auch Finanzminister, ein Spitzenmann, der hat gesagt, das war uns eigentlich in der Gesetzgebung gar nicht so bewusst, weil wir dachten, das hat eh keinen Wert, wenn einer aufhört. Ein Tischler, der aufhört, oder ein Landwirt, der aufhört und hat irgendwelche Gebäude, da kommt eh nicht viel zusammen. Man hat das war im März und man hat das dann sehr rasch, im Juli war das dann im Parlament, hat man die Beschlussfassung gemacht, § 6 Einkommensteuergesetz, und jetzt ist dahingehend geregelt, wenn du heute vermietest, ja, bleibt es zwar steuerverfangen, aber du zahlst keine IMO-Est. Du zahlst die IMO-Est erst dann, wenn es zur Eigentumsübertragung kommt. Das ist gerechtfertigt. In dem Fall, da sind drei Kinder da gewesen, wenn die sagen, ich verkaufe das, die Außerlandwirtschaftler sind die tätig, weil dieses Betriebsvermögen wurde ja damals geschaffen während des Wirtschaftens, wenn ich dieses Privatvermögen überführe, muss ich eine Steuer zahlen. Aber nicht in dem Sinn, in dem Zeitpunkt, wo ich eine Nutzungsänderung mache. Und das ist gelungen. Also man kann schon etwas auch bewegen in relativ kurzer Zeit. Und heute ist der § 6 Litra A im Einkommensteuergesetz dahingehend so geregelt, dass das Steuerverfangen zwar bleibt, aber es muss nicht sozusagen die 30%ige IMO-Est wird zu dem Zeitpunkt nicht fällig.

0: Ihr hört heute Mitschnitte aus einem Vortrag von Dr. Kurt Weinberger, der im Februar 2026 in St. Gallen stattgefunden hat, zum Thema Bodenverbrauch in Österreich.
1: Sonstige Maßnahmen, ich glaube auch wie in der Schweiz, da werden die besten landwirtschaftlichen Böden werden hier vor Verbauern geschützt. Das nennt sich landwirtschaftliche Vorrangflächen, so sinngemäß. Das 2,5 Hektar Ziel müsste ein verbindliches Ziel sein. Ohne verbindliches Ziel wird man nichts bewirken. Ich habe mich gestern wieder ein bisschen abends geärgert. Flughafen Wien-Schwechat, da steigen sie dort, Spaten. Da wird die Erde in die Höhe gehauen, da könnte Hofner. Und der andere politische Entscheidungsträger sagt, jetzt verbauen wir 47 Hektar wieder, bauen dort einen Bürokomplex. Ich habe mich auch ein wenig geäußert, indem ich die dort am Bild befindlichen angefunkt habe. Ich habe gesagt, ich habe den Eindruck, ihr habt Spaß dabei, wenn man Boden zerstört. Das sind 47 Hektar. 47 Hektar für einen Bürokomplex. Was einmal tot ist, bleibt tot. Dem muss man sich alles vorstellen. Also ohne Ziel geht es nicht. Das wäre dasselbe, wie wenn ich sage, ich will, dass die Leute weniger Alkohol trinken. Und in der Straßenverkehrsordnung sage ich und schreibe hinein, ich möchte, dass die Menschen mit weniger Alkohol am Steuer unterwegs sind und ich mache keine Promillegrenze. Weil wird nicht funktionieren. Genauso kann es nicht funktionieren mit dem Bodenverbrauch. Weil ohne Grenze geht es nicht. Sagt dann der Hauptverstand. Weisungsfreies Gremium auf Landesebene, nachdem ich selbst auch einmal kurz in der Raumplanungsabteilung war beim Land. Ich war beim Land ja 5 Jahre beschäftigt, wie ich dann den Betrieb nebenher bewirtschaftet habe. Die Beamten sind natürlich weisungsgebundene Herrschaften. Das ist nicht so einfach dann. Daher glaube ich, es muss jede Flächenentwicklungsplanabänderung beim jeweiligen Amt der Landesregierung genehmigt werden. Wäre gut, wenn es ein weisungsfreies Gremium gäbe. Bewusstsein schaffen, das versuchen wir ein wenig zu tun, vermehrt in die Tiefe und in die Höhe zu bauen, auch mehr direkte Demokratie. Denn wenn der Raum rundherum verändert wird, glaube ich schon, dass die Menschen, die dort leben, und die leben dort länger und als eine Legislaturperiode, dass man die mit einbindet in die Gestaltung des Umfeldes. Das heißt Bürgerinitiativen, Volksbefragungen. Ich glaube, dass das wichtig ist. Auch ein klares Bekenntnis zum öffentlichen Verkehr. Der öffentliche Verkehr ist einfach eine flächensparende Mobilitätsform, wenn ich es so formulieren darf. Deutlich nachgewiesen, der Drittel in etwa von der Straße. Auch das würde Sinn machen, mehr hier sich dafür zu bekennen. Und bei der Photovoltaik habe ich ein persönliches Problem insofern. Photovoltaik gehört auf tote Substanz, gehört auf Dächer, gehört über Supermarkt. Parkplätze, aber nicht auf die besten Böden. Ich halte das für eine völlige Fehlentwicklung, dass man die besten Böden dann sagen, ja, das ist Agrarphotovoltaik, da dann dann irgendein Gickerleine anhauen oder sonst was. Ja. Also, ich glaube, da haben wir eine Fehlentwicklung. Ich komme schon langsam zum Schluss. Ich habe am Anfang gesagt, ich möchte aufzeigen, dass wir in einer Schieflage sind in dieser Disziplin, was Verbauung anlangt. Ich darf zusammenfassen ein paar harte Fakten. Wir sind Europameister, was die Zerstörung dieses Landes anlangt. Wir haben die höchste Anzahl an Supermärkten, wir haben eines der dichtesten Straßennetze Europas. Wir haben einen gigantischen Leerstand mit 400 Millionen Quadratmeter in Österreich. Wir verbauen nach wie vor, egal welche Zahl jetzt, das Dreifache von dem, was es sein sollte, täglich. Und ich glaube, da muss man schon sich bewusst machen, und als Nebenerwerbsbauer sage ich das, wir müssen schon bedenken, dass der Grund und Boden von unseren Vorfahren uns übergeben worden ist, mit mühseliger Arbeit, mit hohem Respekt dieser Lebensgrundlage gegenüber von Generation zu Generation von den Bauern und Bauern übergeben. In Wahrheit müsste es ein schützenswertes Kulturgut sein, höchsten Ranges. Jahrhundertwendehäuser setzt man unter Denkmalschutz. Den Eindruck habe ich nicht, dass das Bewusstsein da ist, dass der Boden ein schützenswertes Gut ist in Österreich. Würde viel mehr Respekt verdienen, der Grund und Boden. Und leider ist es in Österreich nicht der Fall. Ich glaube, es muss gelingen, dass wir diese Entwicklung stoppen, weil sonst einerseits die Schönheit dieses Landes zur Disposition steht. Es steht zur Disposition auch die Lebensmittelversorgungssicherheit in diesem Land. Und wie Marc Körner gesagt hat, ein Land, das sich selbst ernähren kann, sich selbst verteidigen kann, ist ein verlorenes Land. Und ich glaube auch, bedenken wir letztendlich, dass die Welt uns geliehen ist und dass wir sie auch an unsere Kinder und Kindeskinder in einen ordentlichen Zustand übergeben sollten, wie André Heller das einmal gesagt hat. Und ich möchte nicht, dass meine Kinder, dass unsere Kinder, dass eure Kinder dann in der Bundeshymne schon langsam dann, wenn man die umbauen muss und umschreiben muss, Österreich ein Land ohne Ecke zukunftslos, sondern ich würde, wünsche mir, nicht würde, nicht konjunktiv, ich wünsche mir, dass Sie auch weiterhin in der Bundeshymne singen können, Österreich ein Land der Äcker, zukunftsreich. In diesem Sinne, Dankeschön.
0: In der darauffolgenden Diskussion wurde Kurt Weinberger gefragt, wie stark er die Rolle der direkten Demokratie beim Thema Bodenverbrauch einschätzen würde.
1: Warum ich für die direkte Demokratie bin, weil ich selbst das erlebt habe schon, mehrfach, wo die dann zu mir gekommen sind, wo ich denen dann ein wenig geholfen habe. Jüngst, im letzten Jahr war das 2025, Nachbargemeinde Neukirchen bei Lambach, wollte man ein riesen Logistikcenter mitten in die Pampas bauen. Gemeinderat hat es schon beschlossen gehabt. Die waren dann bei mir und wir haben das dann verhindert. Mit einer Bürgerinitiative. Und die haben dann Unterschriftenaktionen gemacht, es kam dann zu keiner Volksbefragung. Oftmals ist es, ich gebe Ihnen recht, dass die direkte Demokratie in Österreich nicht die Tradition hat wie in der Schweiz, das ist so. Aber ich halte es bei bestimmten Projekten für durchaus nutzbringend. Das ist unser Umfeld. Und die Gemeinderäte sind oftmals in so einem Zwang drinnen, wo sie auch versteht, die müssen wieder gehört werden.

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Wenn's wollt's, nächsten Mittwoch wieder von 6 bis 7 Uhr auf die Nacht auf Radio Frequenz oder alle 14 Tage neu überall, wo es Podcasts gibt. Für heute sagen wir Danke fürs Zuhören und pfiat euch.

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Ein herzliches Willkommen zu unserer ersten Volk-Alpin-Sendung. Mein Name ist Katrina Bernhardt. Mein Name ist Christina Geisberger und die aufmerksamen Hörer und Hörerinnen kennen uns vielleicht schon vom Lenzblämmer Dreigesang. Aber heute stehen wir aus einem ganz anderen Grund da, nämlich für unsere erste gemeinsame Radiosendung. Ja, und wir hoffen natürlich, es wird die erste von ganz vielen Radiosendungen. Wir werden uns jedes Mal einem anderen musikalischen Thema widmen, von Oberkrainer über neue Volksmusik bis hin zu Crossover. Aber dieses Mal möchte mich entführen in unsere musikalische Heimat, ins Ausseerland Salzkammergut. Ja, und erst einmal machen wir Platz für unsere Freunde und Nachbarn. Nämlich macht zuerst eine Formation den Anfang, die gleich auf die Tanzfläche lockt, die Gümpinsel Sortenmusik mit dem Gümpinsel Walzer.

0: Das war die Seidelzupfmusi mit ihrem Stück Träume und Wünsche. Kathi, wie geht's denn jetzt weiter?
1: Weiter geht's mit zum Tanzen gehen wir heute von der Gruppe Steibei. Steibei verbindet Steiermark und Bayern zu einer musikalischen Einheit. Und danach hören wir den Salzkammergut Musikantenmarsch von der Gäuserer Klarinettenmusi. Viel Vergnügen!

0: Das war jetzt der Leonharter Dreigesang und Pradelmusi mit den Stücken Zwei kui schwarze Robben. Durch den Leonharter Dreigesang haben wir einiges an Lied gut erlernen dürfen und Christina, jetzt wird's für uns zwar auch richtig aufregend. Stimmt's?
1: Stimmt, jetzt hören wir nämlich keine Gäste, sondern uns selber. Wir sind ja der Lenz Blämmer Dreigesang und die meisten werden sich wahrscheinlich schon gedacht haben, die sind ja nur zu zweit, aber an der Stelle darf man unser Dritter im Bunde, die Eva Moser, ganz herzlich grüßen, die uns auch im Hintergrund immer wieder unterstützen wird. Und jetzt hören wir eigentlich eins von unseren Lieblingsliedern im Repertoire, das Schädel. Danach darf man dann gleich die Strummenmusik vorstellen mit der Strummenweis.

Jetzt haben wir die Altpazier Musik gehört mit dem Dogwerker Bayerischer und die Altpazier Musik ist ein Geigen- und Tanzelmusik aus Aldersee. Und danach darf man auch eine unserer speziellen Gesangeskollegen und Vorbilder vorstellen, beziehungsweise auch hören lassen, die Hula-Schnaps-Zuzler mit dem Stückel Ich bin ein Holzknecht im Wald.

0: Mit der Altbazermusi und den Fensergeigern waren wir jetzt gerade auf der Bla und jetzt schnallen wir schon unsere Tanzschuhe an, Christina, weil wie geht's denn jetzt weiter?
1: Wir kommen jetzt zur Wedelochblas mit Ich und der Mond und weil wir ja selber auch sehr gerne tanzen, hören wir da jetzt eben eine Tanzelmusi. Und weil das Boschen im Ausseerland natürlich auch dazugehört, hören wir von den Straßener Boschern, den Ausseersteirer.

0: Was für ein Fest. Aber jetzt, Kathi, wird es nochmal ganz persönlich.
1: Ja, aber bevor wir langsam zum Ende kommen, hören wir jetzt nochmal ein Herzenslied von uns Lenzblärmerin. Christina, erzähl uns kurz, was bedeutet uns das nächste Lied?
0: Ja, das nächste Lied ist das Vaterhaus von Hans Gilge und das beschreibt einfach unser Gefühl für unsere Heimat, immer wieder heimkehren zu können und dass man eigentlich mit dem Lied immer schon unsere Freude für die Musik ausdrucken können dürfen haben. Wir wünschen euch jetzt viel Freude mit unserem Herzenslied und dann hört ihr noch den vierten Bäderschottischen von der Gümpeinsel Seitenmusik.

Das war jetzt der Meraner Jodler und das Tanzl in G von der Grundlseer Geigenmusi. Und mit diesen Klängen geht unsere Premiere zu Ende. Es war unsere riesige Freude. Christina, es war mir ein riesengroßes Blumenpflücken, mit dir gemeinsam die erste Sendung machen zu dürfen. Thematisch haben wir uns dieses Mal an der Volksmusik orientiert, bei uns daheim im Ausserland Salzkammergut. Und das nächste Mal widmen wir uns besonderen Oberkrainer Klängen. Danke fürs Einschalten und für Ihre Zeit. Pflegen Sie die Musik und vor allem machen Sie es gut. 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

Willkommen bei Music of Humanity. Heute besuchen wir die Welt der Navajo, die sich selbst Dinai nennen, das Volk. Die Vorfahren der Navajo wanderten vor vielen Jahrhunderten aus dem Norden des amerikanischen Kontinents in den Südwesten der heutigen USA ein. Dort entwickeln sie, beeinflusst durch die Spanier und deren Einführung von Schafen, Ziegen und Pferden, eine eigene Hirtenkultur. Gleichzeitig waren sie für ihre Unabhängigkeit und ihre häufigen Konflikte mit Nachbarvölkern und Siedlern bekannt. 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

Heute sind die Navajo mit rund 300.000 Angehörigen das größte indigene Volk Nordamerikas. Ihre Reservate erstrecken sich über Teile von Arizona, New Mexico und Utah. Die Navajo Nation verfügt über eine eigene Verwaltung, Polizei und Gerichtsbarkeit. Besonders bemerkenswert ist, dass die Navajo viele ihrer Traditionen bis heute bewahren konnten. Noch immer spielt das Leben vieler Familien rund um den Hogan eine wichtige Rolle, die traditionelle Wohnform der Navajo. Auch die eigene Sprache und zahlreiche Rituale werden weiterhin gepflegt, obwohl der Einfluss der modernen Gesellschaft groß ist.

Die Navajo-Sprache gilt inzwischen als gefährdet, da viele junge Menschen vor allem Englisch sprechen. Mit Sprachprogrammen und kulturellen Initiativen bemüht sich die Gemeinschaft jedoch, ihr wertvolles Erbe für kommende Generationen zu erhalten. Ja.

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Damit geht unsere heutige Reise zu den Navajo, den Diné, zu Ende. Wir haben ein Volk kennengelernt, das trotz vieler Herausforderungen seine Sprache, seine Traditionen und seine kulturelle Identität bewahren konnte. Ihre Geschichte zeigt, wie eng Vergangenheit und Gegenwart miteinander verbunden sein können. Ich danke Ihnen fürs Zuhören und hoffe, Sie auch bei der nächsten Ausgabe von Music of Humanity begrüßen zu dürfen. Bis dahin wünsche ich eine gute Zeit, Gesundheit und viele inspirierende musikalische Begegnungen. Am Mikrofon verabschiedet sich Ernst Nussbaumer. Auf Wiederhören und bis zur nächsten Sendung Music of Humanity.

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0: Liebe Hörerinnen, liebe Hörer, Hilde Unterberger begrüßt Sie wiederum herzlich bei einer neuen Ausgabe von Frequenz Literaturen. Ja, die Tage der deutschsprachigen Literatur sind zwar vorbei, aber es gibt noch genügend rückwirkend aufzubereiten. So haben wir heute für Sie vorbereitet die Klagenfurter Rede zur Literatur 2026, gehalten von Helga Schubert. Sie hat ja 2020 diesen Preis gewonnen und war zuvor auch schon einmal Jurorin gewesen. Einmal war ihr von der DDR, wo sie damals lebte, die Teilnahme am Bachmann-Wettbewerb verboten worden. Das heißt, sie durfte nicht ausreisen. Sie war nämlich von 1976 bis 1989 unter Observation des Ministeriums für Staatssicherheit in der DDR. Sie ist neben ihrem Beruf als Schriftstellerin auch Psychologin, beziehungsweise war es. Mittlerweile ist sie ja bereits über 80 Jahre. Ja, und sie veröffentlichte in der DDR Kinderbücher und Prosatexte, außerdem Theaterstücke, Hörspiele, Fernsehspiele und Filmszenarien. 1990 wurde sie mit ihren Judasfrauen bekannt. Das sind 10 Fallgeschichten weiblicher Denunziation im Dritten Reich. 1980 wurde Schubert zu den Tagen der deutschsprachigen Literatur eingeladen, aber wie gesagt, konnte nicht anreisen, und ab 1987 gehörte sie einige Jahre der Jury an. 2020, im Alter von 80 Jahren, gewann sie den Bachmann-Preis mit dem Text Vom Aufstehen. Und heuer hielt sie am 24. Juni 2026 in Klagenfurt die Rede zur Literatur, und diese werden wir mit freundlicher Genehmigung des ORF nun auch gleich hier bei uns auf Radio Frequenz hören.
1: Und führe uns nicht in Versuchung. Meine sehr verehrten Damen und Herren, um Ingeborg Bachmann zu ehren, möchte ich die beiden ersten Absätze ihrer Erzählung über Klagenfurt mit dem Titel Jugend in einer österreichischen Stadt vorlesen. Sie sind genial in ihrem Sprachrhythmus und ihren poetischen Bildern. An schönen Oktobertagen kann man, von der Radetzkystraße kommend, neben dem Stadttheater eine Baumgruppe in der Sonne sehen. Der erste Baum, der vor jenen dunkelroten Kirschbäumen steht, die keine Früchte bringen, ist so entflammt vom Herbst, ein so unmäßiger goldener Fleck, dass er aussieht, als wäre er eine Fackel, die ein Engel fallen gelassen hat. Und nun brennt er, und Herbstwind und Frost können ihn nicht zum Erlöschen bringen. Wer möchte drum zu mir reden von Blätterfall und vom weißen Tod angesichts dieses Baums? Wer mich hindern, ihn mit Augen zu halten und zu glauben, dass er mir immer leuchten wird wie in dieser Stunde und dass das Gesetz der Welt nicht auf ihm liegt? Die Dichterin setzte ein Fragezeichen. Ja, wer sollte sie hindern zu glauben, dass der Baum ihr immer leuchten wird und dass auf ihm das Gesetz der Welt nicht liegt? Ich habe beim Lesen dieses Textes in den letzten Monaten, in denen ich weiß, dass ich heute vor Ihnen stehen werde, vergeblich versucht, nicht in Tränen auszubrechen. Aus Einverständnis mit dem Inhalt und der Bewunderung für den Wohlklang und auch aus Erbarmen mit der Dichterin. Denn sie selbst hat sich wohl daran gehindert zu glauben, dass der Baum ihr immer leuchten wird. Aber zunächst möchte ich die Überschrift meiner Rede erklären. Die 7. Bitte aus dem Vaterunser. Die vollständige Bitte lautet: Und führe uns nicht in Versuchung, sondern erlöse uns von dem Bösen. So heißt es in der Bibel im Neuen Testament bei Matthäus im Kapitel 6, Vers 13. Als ich 6-Jährige im Jahre 1946 im sowjetisch besetzten Berlin, Ostberlin, den Religionsunterricht besuchte, lernten wir noch in unserer Bitte an den lieben Gott: Und führe uns nicht in Versuchung, sondern erlöse uns von dem Übel. Das Böse statt des Übels im Satz kam erst Jahre später. Als 6-Jährige, kurz nach dem Kriegsende, nach der gerade überstandenen Flucht mit meiner Mutter und ihren Eltern zur Untermiete in der Austauschwohnung, nach Mittelohrveräuterung mit einem Kaninchen, das vor meinen Augen von der Balkonbrüstung im ersten Stock heruntergesprungen war, nach der Ohrfeige meiner Mutter, weil ich meinen kleinen Mantel auf den Stuhl im gemeinsamen Wohnzimmer mit den ebenfalls dort wohnenden Großeltern gelegt hatte, statt ihn an den Kleiderhaken neben dem Treppenaufgang zu hängen, stellte ich mir unter Übel das alles vor. Und wenn ich beim Beten am Schluss des sonntäglichen Kindergottesdienstes nachdachte, fiel mir noch viel mehr Übel ein. Dass ich zwar, wie wir es in der Schule sollten, Kastanien gesammelt hatte, denn ohne unsere Kastanien aus der Klasse 1b würden die Berliner Zootiere verhungern, sagte der Klassenlehrer, dass ich aber die gesammelten Kastanien in der Zigarrenschachtel meines Großvaters vergaß. Dort schimmelten sie. Und mein Großvater, der auch ein Lehrer war, sagte ernst und überzeugend zu mir, jetzt hast du Mitschuld, dass die Zootiere verhungern. Ingeborg Bachmanns Vater war auch ein Lehrer. Nun, 80 Jahre nach den verschimmelten Kastanien, verspreche ich mich noch manchmal beim Gebet, wo doch alle Jüngeren um mich herum den lieben Gott bitten, dass er sie vom Bösen erlöst. Ich werde jetzt, wie es sich für eine Schriftstellerin gehört, vom Plural in den Singular wechseln. Also, und führe mich nicht in Versuchung. Die Versuchung, der ich widerstehen musste und noch immer widerstehen muss, seit dem Telefonanruf, in dem ich um diese

Biografie mit hunderten Seiten. Fast hätte ich mir die angebotene Doktorarbeit über ihr Verhältnis zu Hans Werner Henze erbeten. Nein, ich will lieber den guten Gott von Manhattan noch einmal lesen, nahm ich mir vor. Denn Florian Elies hat ja in der von Volker Weidermann herausgegebenen Reihe über das wichtigste Lebensbuch seine Wertschätzung der Ben-Gedichte beschrieben und die gleichzeitige Ablehnung der politischen Überzeugung und Persönlichkeit des Autors. Und wenn jemand sagt, ach, die Bachmann, ist das nicht diejenige, die verbrannt ist, weil sie rauchte und dabei ein Nylon-Nachthemd anhatte? War da nicht was mit Max Frisch in Rom? Ließ sie nicht immer ein Taschentuch fallen, wenn ihr ein Mann gefiel, der es ihr dann aufheben sollte? Dann will ich in Zukunft inständig um die Erlösung von allem Übel und allem Bösen bitten und trotzig antworten, die Dichterin Ingeborg Bachmann aus Klagenfurt, die Sie mit Ihrer indiskreten Vergewisserungsfrage gerade so vereinfachen und einordnen, hat die Anrufung des großen Bären geschrieben und Malina und An die Sonne. Und vielleicht lese ich Ihnen sogar einmal dieses Gedicht vor, damit Sie überhaupt eine Ahnung von der Qualität dieses Werks bekommen. Mir stehen am Vorabend des 50. Jubiläums des Literaturwettbewerbs 20 Minuten zu. Im Bachmann-Bewerb 2020 hatte ich, wie auch die diesjährigen Autoren, 25 Minuten Zeit zum Gewinnen. Diese 5 Minuten machen den Unterschied zwischen einer Prüfungssituation und meiner heutigen Freiheit aus. Diese Rede will ich zu Ehren der österreichischen Dichterin Ingeborg Bachmann halten, die morgen vor 100 Jahren hier geboren wurde und also noch leben könnte. Und ich soll auch daran erinnern, dass heuer, ich glaube, das ist ein österreichisches Wort, dass heuer der Bewerb, auch ein österreichisches Wort, der ihren Namen trägt, in der Stadt Klagenfurt sein 50-jähriges Jubiläum feiert. Mit einem Straßenfest, wie ich vom Verantwortlichen des ORF in dem Telefongespräch im vorigen Herbst erfuhr, indem er mich einlud, diese Rede zu halten. Also wieder nach Klagenfurt, dachte ich. Dahin darf ich jetzt einfach fahren. Ich muss niemanden um Erlaubnis fragen, niemand darf es mir verbieten, die Einladung anzunehmen. Niemand darf mir wie vor 46 Jahren die Ausreise verweigern aus der Diktatur, in der ich leben musste. Ingeborg Bachmann war 1980 schon 7 Jahre tot und den nach ihr benannten Bewerb gab es da schon seit 3 Jahren. Ich habe diese Eingangssätze der Jugend in einer österreichischen Stadt zuerst für mich, immer wieder, aber dann auch am Kaffeetisch meinen Besuchern vorgelesen, voller Bewunderung, weil diese Sätze vollendet sind. Zuletzt las ich sie 3 Menschen vor. Einer Schweinezüchterin, einer Rinderzüchterin und einem Schmied, die mir hin und wieder in meinem 3000 Quadratmeter großen Garten helfen, in einem abgelegenen Ortsteil eines kleinen Dorfes nahe der Ostsee. Ich sagte, ich werde Ihnen in unserer Frühstückspause auch noch andere Texte dieser Dichterin Ingeborg Bachmann vorlesen, einfach weil ich für Klagenfurt üben müsse. Schöner als der beachtliche Mond und sein geadeltes Licht, schöner als die Sterne, die berühmten Orden der Nacht, viel schöner als der feurige Auftritt eines Kometen und zu weit schönerem Berufen als jedes andere Gestirn, weil dein und mein Leben jeden Tag an ihr hängt, ist die Sonne. Schöne Sonne, die aufgeht, ihr Werk nicht vergessen hat und beendet, am schönsten im Sommer, wenn ein Tag an den Küsten verdampft und ohne Kraft gespiegelt die Segel über dein Aug ziehen, bis du müde wirst und das Letzte verkürzt. Und als ich Ihnen das Gedicht an die Sonne vorlas, sagte die Frau, die ihr Leben lang Schweine gezüchtet hatte und der unlängst die Tochter tot umgefallen war beim Meditieren, weil sie ein bis zur Obduktion unerkanntes zu großes Herz hatte, ernst und nachdenklich zum Schluss in die Stille: Ja, das ist doch ein Gedicht aus unserem Leben, so ist es. Das ist einfach zu verstehen. Liebe Überlebende, liebe Nochlebende, Ingeborg Bachmann hat in ihren wunderbaren, am Ende oft traurigen Gedichten, Erzählungen, Hörspielen und Romanen so eindringlich vom Tod, vom Verlust, vom endgültigen Verschwinden in einem Mauerspalt oder vom Rückzug ins Wasser von Todesarten geschrieben, dass ich mir diese Anrede erlaube. Im Laufe der 50-jährigen Geschichte des Ingeborg Bachmann-Bewerbs in Klagenfurt sind einige Jurymitglieder nicht mehr auf dieser Erde. Der erste Juryvorsitzende, der auch die ersten Jahre prägte, Reich Ranitzky, temperamentvoll,

0: Literatur besessen, urteilsstark, unerschrocken, erhielt Ingeborg Bachmann für die wichtigste deutschsprachige Dichterin nach 1945. Als Reich Ranicki den Juryvorsitz abgab, wurde der Yale-Professor für Germanistik Peter Demetz der neue Juryvorsitzende. Wenn ich schon nicht als Teilnehmerin lesen durfte, dann dürfte ich vielleicht als Jurymitglied unter diesem anderen Juryvorsitzenden aus der DDR ausreisen, fragte mich der Verantwortliche vom Bewerb im Jahr 1987 in einem Brief. Der Schriftstellerverband der DDR mit seinem Vorsitzenden erlaubte mir die Ausreise unter der Bedingung, dass noch ein zweiter, zunächst nicht eingeladener, der Redakteur einer Literaturzeitschrift auch eingeladen wird. Wir beide wiederum durften zwei Schriftsteller oder Schriftstellerinnen aus der DDR einladen. Von 1987 bis 1990. Und in diesen 4 Jahren kamen zur allgemeinen Überraschung 3 Bachmann-Preisträger aus der DDR. 1987 Uwe Seeger, 1988 Angela Kraus und 1989 Wolfgang Hilbig, der schon 1985 in den Westen ausgereist war. Ein Jahr zuvor, 1986, hatte Katja Lange-Müller den Ingeborg-Bachmann-Preis erhalten. Sie war 1984 aus der DDR ausgereist. 2 dieser Preisträger aus dem Osten konnten also am eigenen Leibe die geschlossene und die offene Gesellschaft vergleichen. Die anderen beiden brachten die weiter bestehenden Schreib-, Zensur- und Publikationserfahrungen aus der SED-Diktatur in der DDR mit. Auch Peter Demetz ist schon gestorben im vergangenen Jahr. Er war für mich der Inbegriff von Belesenheit, Ruhe und Klugheit. Ich durfte die 4 Jahre in der Jury neben ihm sitzen. Er erkannte jede literarische Anspielung oder auch Anleihe in dem Text des vortragenden Autors. Er wunderte sich über mich, wenn ich beim Vortragen des Textes zwar zuhörte, aber gleichzeitig das vor mir liegende Manuskript vom letzten Satz aus zurücklas und Zeichnungen über die Struktur einfügte. Mich interessierte immer die Konstruktion der Geschichte. Wie kommt der Autor, die Autorin jetzt zu diesem letzten Satz, den ich ja schon lesen kann, während er oder sie dort den Text noch vorträgt? Was die Qualität eines Textes betraf, kamen wir auf unterschiedlichem Weg zu einem ähnlichen Werturteil. Ich möchte auf die Versuchung hinweisen, sich dem Boulevardjournalismus anzunähern, statt Ingeborg Bachmanns Gedichte, ihre Erzählungen, Romane, Hörspiele, Librettos, Essays, ihre Porträtversuche zu lesen. Auch die Jurymitglieder und die Vorlesenden lebten und leben in der Versuchung, sich von der Literatur ablenken zu lassen, ins Spektakuläre zu wechseln. Ein Autor ritzte sich bekanntlich mit der Rasierklinge die Stirn auf, das Blut tropfte auf das Manuskript. Heutzutage lassen sich manche Autoren und Autorinnen für ihren Auftritt in Klagenfurt coachen. Ein Juror, er saß mir gegenüber, wandte sich mit dem Körper und seinem Gesicht nicht dem vortragenden Autor zu, sondern dem Publikum und sagte einmal spöttisch: Haben Sie das auch gehört? Das sollte eine Erzählung sein. Er ist schon gestorben, ich nenne seinen Namen nicht, denn dem Motto ist, nihil nisi bene, über Tote soll man nichts als Gutes reden. Ingeborg Bachmann selbst unterschied zwischen ihrem veröffentlichten Werk, dem Sprechen anderer darüber, den eigenen Auskünften über ihre Meinungen und dem Schweigen über ihr Privatleben. Ich sollte der Versuchung widerstehen, ihren Wunsch nicht zu respektieren. Denn in einem Interview vom 23. März 1971 mit dem Redakteur Veit Mölter antwortete Ingeborg Bachmann: Ich nehme Stellung, wenn es mir richtig erscheint, zu politischen, gesellschaftlichen Verhältnissen oder zu den Unglücken der Einzelnen, wenn ich gerade in der Nähe bin. Nicht zu meinem Leben, denn ich habe zu schreiben. Über den Rest hat man zu schweigen. Und auf seine Frage, glauben Sie, antwortete Ingeborg Bachmann: Woran? Wozu? Ich habe noch nie darüber nachgedacht. Ein Philosoph muss vielleicht, ein Schriftsteller darf nicht darüber sprechen. Man hat zu beschreiben und zu erzählen. Es gibt Fragen, die ich mir verbiete. In einem Interview von demselben Tag, sie hatte noch 2 Jahre zum Leben, wehrte sie sich gegenüber einem Redakteur, dem sie auf seine wiederholten Fragen nicht antwortete, indem sie ihm schließlich aus ihrem Roman Malina vorlas. Dieser Redakteur, Eckehard Rudolph, fragte: Aber wie würden Sie mit Ihren Mitteln auf die Frage antworten, die ich Ihnen gestellt habe? Ingeborg Bachmann antwortete, dass ich das zwar alles wissen muss, aber dass ich es ausdrücken muss. Und Ausdrücke ist etwas anderes, das ist eben nicht die Kundgebung von Meinung. Der Redakteur fragte weiter, Sie würden also jetzt gar keine Antwort geben können auf meine Frage. Ingeborg Bachmann antwortete darauf, das ist doch eine Antwort. Der Redakteur, Sie umreißt nicht eine Haltung oder die Haltung, die Sie der Gesellschaft gegenüber einnehmen. Sie artikulieren nur, dass Sie den Wortgebrauch des Politikers und den des Mannes am Wirtshaustisch nicht übernehmen möchten. Ingeborg Bachmann ergänzte, auch nicht den der meisten Intellektuellen heute. Der Redakteur, gut, aber irgendwie muss man sich ja verständlich machen. Ingeborg Bachmann, ja, aber das versuche ich doch, indem ich mich nicht durch die Aktualität korrumpieren lasse, sondern die Aktualität korrumpiere. Der Redakteur, was würden Sie, wenn Sie die Gelegenheit dazu hätten, in Ihren Daseinsformen, in Ihren Strukturen ändern? Ingeborg Bachmann, na, ein Wunschdenken kann ja jeder betreiben. Der Redakteur, was ist Ihr Wunschdenken? Ingeborg Bachmann, nun, mein Wunschdenken steht in diesen paar Sätzen, die sie in dem Roman Malina zu schreiben anfängt, wie diese veränderte Welt aussehen wird, die sie sich vorstellt. Darf ich es Ihnen vorlesen, weil ich das nicht anders sagen kann? Der Redakteur, ja. Ingeborg Bachmann zitierte sich nun. Ein Tag wird kommen, an dem die Menschen schwarz-goldene Augen haben. Sie werden die Schönheit sehen. Sie werden vom Schmutz befreit sein, von jeder Last. Sie werden sich in die Lüfte heben, sie werden unter die Wasser gehen, sie werden ihre Schwelen und ihre Nöte vergessen. Ein Tag wird kommen, sie werden frei sein. Es werden alle Menschen frei sein, auch von der Freiheit, die sie gemeint haben. Es wird eine größere Freiheit sein, sie wird über die Maßen fallen, sie wird für ein ganzes Leben sein. Zur Erinnerung, ich will immer bitten und führe mich nicht in Versuchung. Sie ist in Klagenfurt geboren, stand immer in allen Biografien. Das war so ein trauriger Name, Klagenfurt, etwas von Klage und von Undine geht. Mit 47 Jahren musste sie sterben, am 17. Oktober 1973 in Rom. Am 25. Juni 1926 in Klagenfurt geboren. Ein Leben zwischen Klagenfurt in Österreich und Rom in Italien, da kann man dann auch schreiben, dachte ich, als ich das damals las und wie alle meine Mitbürger eingesperrt waren in der DDR. Da ist die wirkliche Welt, dachte ich. Weder Österreich noch Italien, nichts werde ich vor der Jahrtausendwende, wenn ich endlich 60 bin und Rentnerin und endlich einmal in die Welt reisen darf, kennenlernen dürfen. Sie ist zwar verunglückt, aber wenigstens war sie nicht eingemauert, dachte ich. Ihr Roman Malina, den ich zu DDR-Zeiten schon gelesen hatte, endet mit den Worten, ein Stillstehen, kein Alarm, keine Sirenen, es kommt niemand zu Hilfe, der Rettungswagen nicht und nicht die Polizei. Es ist eine sehr alte, eine sehr starke Wand, aus der niemand fallen kann, die niemand aufbrechen kann, aus der nie mehr etwas laut werden kann. Es war Mord. Eine Wand hatte sich aufgetan und die Ich-Erzählerin war darin verschwunden, nicht hindurchgegangen, nur ein Riss in der Wand erinnert an sie. Diese Unheimlichkeit im Text der Bachmann war mir nah. 1989 habe ich in Klagenfurt an ihrem Grab gestanden. Eine Amsel sang, obwohl ich das fast kitschig fand. Ich wehrte mich gegen die Symbolik. Es war in der Mittagspause während des Ingeborg-Bachmann-Wettbewerbs. Gleich sollte es weitergehen mit den Lesungen der Schriftstellerinnen und Schriftsteller und Deutschland war noch geteilt. Den Friedhofsbesuch muss ich anders vorbereiten. Ich erhielt die Einladung, in Klagenfurt zu lesen, im vierten Jahr des Wettbewerbs, im Jahre 1980, als ich 40 Jahre alt war. Ich freute mich sehr, war ich doch noch nie in meinem Leben in Österreich gewesen. Einen unveröffentlichten Text in dieser Länge hatte ich und die Zuversicht, es mit meinen Berufskollegen aus den anderen deutschsprachigen Ländern aufnehmen zu können. Der inoffizielle Kurs der DDR-Mark zur bundesdeutschen D-Mark war 7:1. Aber das Fernweh überwog alles. So stellte ich einen Ausreiseantrag für diese Woche in der Auslandsabteilung des Schriftstellerverbandes der DDR in Berlin. Die Teilnahme wurde mir verboten. Was sich hinter den Kulissen zutrug, konnte ich in den Akten des Ministeriums für Staatssicherheit, MFS, nachlesen, das schon 5 Jahre zuvor, also 1975, gegen mich Ermittlungen wegen staatsgefährdender Hetze eingeleitet hatte. In meiner Akte der Hauptabteilung 20 des Ministeriums für Staatssicherheit lese ich unter dem 10.04.1980: Am 3.04.1980 stellte die Schriftstellerin Helga Schubert in der Auslandsabteilung des Schriftstellerverbandes der DDR einen Antrag auf eine Reise nach Österreich in der Zeit vom 27.06. bis 1.07.1980. Als Reisegrund gab die Schubert an, aus Österreich eine Einladung zum Ingeborg-Bachmann-Wettbewerb nach Klagenfurt im genannten Zeitraum erhalten zu haben. Durch den Auslandssekretär des Schriftstellerverbandes der DDR genossen, geschwärzt, wurde der Schubert mitgeteilt, dass es einen Sekretariatsbeschluss des Schriftstellerverbandes der DDR gibt, wonach sich keine DDR-Schriftsteller an diesem Ingeborg-Bachmann-Wettbewerb beteiligen, weil dieser Wettbewerb zur Manipulierung von DDR-Autoren benutzt wird. Das kommt schon darin zum Ausdruck, dass den Juryvorsitz der berüchtigte Antikommunist Marcel Reich-Ranicki innehat. Aus diesem Grund wurde der Schubert vom Genossen geschwärzt aufgefordert, von diesem Reiseantrag Abstand zu nehmen und ihn zurückzuziehen. Die Schubert äußerte, dass sie von diesem Reiseantrag nicht zurücktreten werde. Nach 2 Seiten heißt es weiter: Im Ergebnis dieses Gesprächs mit geschwärzt, durch Genossen geschwärzt, wurde in Abstimmung mit der Abteilung Kultur des ZK der SED eine Ergänzung zu einem Vorschlag der Leiterin der Abteilung Kultur des ZK der SED, Genossin geschwärzt, an das Mitglied des Politbüros des ZK der SED, Genossen geschwärzt, erarbeitet und zur Entscheidung unterbreitet. Und weiter steht am Ende dieser Schreibmaschinenseite: Die Ergänzung des Schriftstellerverbandes zu dieser Vorlage hat zum Inhalt, alle Reiseanträge abzulehnen, da sich der Schriftstellerverband der DDR am Ingeborg-Bachmann-Wettbewerb aus folgenden Gründen nicht beteiligt. Erstens: Der Ingeborg-Bachmann-Wettbewerb ist offensichtlich keine österreichische Veranstaltung, sondern ein Unternehmen der BRD, was durch den Vorsitz der Jury, durch Marcel Reich-Ranicki, zum Ausdruck kommt. Es sind daher von österreichischer Seite keine diplomatischen Proteste zu erwarten. Zweitens: Durch den Ingeborg-Bachmann-Wettbewerb soll das derzeitig von feindlichen Kräften betriebene Weiterbestehen einer einheitlichen deutschsprachigen Literatur weiter hochgespielt werden. Drittens: Es wird mit dem Ingeborg-Bachmann-Wettbewerb versucht, bestimmte Schriftsteller aus der DDR, die in Opposition zur DDR stehen, noch bekannter zu machen und in ihrer oppositionellen Haltung zu bestärken. Viertens: In den vorliegenden Veröffentlichungen der Westpresse zum Ingeborg-Bachmann-Wettbewerb ist sowohl die Niveaulosigkeit dieser Veranstaltung als auch die Tatsache ersichtlich, dass damit in erster Linie eine Manipulierung von DDR-Schriftstellern erreicht werden soll. Ich durfte also nicht nach Klagenfurt reisen und sagte bedauernd ab, in dem Sinne, dass mir die Teilnahme verboten sei, dass ich darum zu meinem Bedauern kein Ausreisevisum nach Österreich erhalte, und ich hoffe, dass sich die politischen Verhältnisse in dem Land einmal so ändern werden, dass ich mich meinen österreichischen Lesern und Leserinnen vorstellen kann. Eine Mischung aus Schweg und Eulenspiegel war ich. 7 Jahre später war ich selbst in der Jury, durfte dazu ausreisen, durfte, man muss es wirklich in Anführungszeichen denken, 2 Autoren aus der DDR vorschlagen, die nun auch ausreisen durften. Ich flog über Wien und stieg dort in ein winziges Flugzeug um, das zwar 15 Passagieren Platz bot, aber nur 3 transportierte. Eine Japanerin auf Weltreise, Only Tree, amüsierte sie sich, einen westdeutschen Geschäftsreisenden in Wurstpellen und mich. Der Geschäftsreisende in Wurstpellen erläuterte mir, dass er sehr viel vom Fliegen verstünde und bei dem kleinen Flugzeug zu erwarten sei, dass wir beim Flug übers Gebirge nach Klagenfurt des Öfteren in Luftlöcher abstürzen werden. Dass aber, wie er es sehe, rein flugtechnisch die Sache machbar sei. Kompliziert sei noch die Landung, weil am Klagenfurter Flugplatz rundum ein Gebirgszug sei. Also runter kommt man beim Fliegen immer, frage sich nur wie, sagte er. Und gab mir seine Visitenkarte. An erster Stelle stand der amerikanische Präsident mit der Telefonnummer, an zweiter war der Papst und fett gedruckt er selbst. Das war also das Österreich Ingeborg Bachmanns. Dem Taxifahrer vom Flughafen zum Hotel erzählte ich, dass ich heute zum ersten Mal in Klagenfurt sei in meinem Leben und dass ich aus der DDR komme. Da meinte er, dass in Österreich ein wirtschaftlicher Unterschied zwischen der russischen Besatzungszone nach dem Zweiten Weltkrieg und der Besatzungszone der westlichen Siegermächte bestehe, weil so viele geflohen sind vor den Russen und weil die Russen so viel abmontiert haben, sagte er. Die Stadt kannte ich aus Ingeborg Bachmanns autobiografischer Erzählung und nun sah ich sie selbst, wie aus einem alten Film mit einer verlängerten Handlung. Der Wirt vom Hotel sprach wirklich mit Kärntner Akzent. Auch als Gast der Veranstalter konnte ich es nicht ablegen, das heimliche Zählen müssen der westlichen Währung. Sollte ich Trinkgeld geben bei dem hohen Wechselkurs? In diese Stadt ist man selten aus einer anderen Stadt gezogen, weil ihre Verlockungen zu gering waren, schrieb Ingeborg Bachmann. Klagenfurt muss ihr eng und beschränkt vorgekommen sein. Sie nannte es eine frühe Dunkelhaft und zum Schluss der Geschichte vermischen sich ihre Erinnerungsbilder an die Kindheit mit denen aus ihrem späteren Leben. Den Flügen über Wolken in Weißglut, mit dem Liftgeräusch in einem Hochhaus und einem Stein, auf den ich gebissen habe am Atlantikstrand. Die Liftgeräusche in unserem Hochhaus am Alexanderplatz kannte ich und auch das Gefühl, an der Ostsee auf einen Stein zu beißen. Aber mir kam mein Erwachsenenland, so wie es damals noch 2 Jahre sein sollte, eng vor. Und dieses Klagenfurt freundlich und südlich. 20 Kilometer bis zu dem Gebirgszug der Karawanken, dem Übergang zum damaligen Jugoslawien, jetzt ist es Slowenien. Jugoslawien erschien mir damals halbwegs frei, denn von dort konnte man fliehen in den Westen. 1991 sollen Tiefflieger über den nahen Wörthersee gejagt sein während der Lesungen und im Fernsehen sah man die Toten auf den blockierten Straßen jenseits der Karawanken. In gut 60 Kilometern Entfernung ist schon die Grenze zu Italien. An diesem ersten Abend 1987 in Klagenfurt ging ich allein durch die Altstadt. Überall in den Innenhöfen saßen junge, sehr schöne Menschen und tranken Wein. Das waren sicher die Dichter vom Wettbewerb und ihre Geliebten. Aber das konnte nicht sein, denn alle sprachen sie österreichisch. Die Herren mit den Anzugjacken über der Schulter wie Könige mit zu kurzer Schleppe. Ingeborg Bachmann nannte die Denkmäler im neuen Platz töricht. Ich glaube, man muss Denkmälern wirklich ausgeliefert gewesen sein, um das zu verstehen. Wegen der ununterbrochenen Anwesenheitspflicht der Jury beim Wettbewerb konnten wir im Gegensatz zu den Autoren, die ja nur eine Stunde dabei sein mussten, keine Ausflüge in die Umgebung machen. In der Freizeit blieben wir abends in der Altstadt oder fuhren in das Café Maria Loretto direkt am Wörthersee. Dort saßen die ausgeruhten Jungautoren, erfrischt vom Bade, in erwartungsvoller Trägheit. Ich kam mir vor wie in einem Theaterstück. Vielleicht lag es daran, dass mich die Literatur mit Vorurteilen lenkte. Auch der Wörthersee war tagsüber unwirklich blau. Das sah ich am letzten Tag zum ersten Mal. Die Postkarten stimmten. Du bist die Rose vom Wörthersee. Es fiel mir schwer, mir hier einen Tod, eine Nierenkolik vorzustellen. Es passte einfach nicht. Gelitten wird woanders, sagte dieses Blau. Das Blau lenkte von den Menschen ab, und von der Literatur. Empört euch, der Himmel ist blau, schrieb Alfred Anders in einem Gedicht. Und gleich neben dem Wörthersee Minimundus, die Miniwelt. Auf 26.000 Quadratmetern ging man an 132 Sehenswürdigkeiten der Welt vorbei, alle im Maßstab 1:25, originalgetreu nachgebaut. Taj Mahal, Markusdom, Kaiserdom zu Speyer, Rieler Kloster und Schloss Neuschwanstein, Marmorpalast in Teheran, Freiheitsstatue in New York und und noch 125 weitere Sehenswürdigkeiten. Es hatte etwas Unheimliches für eine DDR-Bürgerin wie mich, so gleichzeitig die ganze unerreichbare äußere Welt vorgeführt zu bekommen. Sie bekam etwas Austauschbares. Vielleicht genügte es, sie hier dreidimensional zu sehen und so die Sehnsucht zu heilen. Damals begriff ich heilsam meine Unersättlichkeit und meine Verernstung durch das Leben in der Zwergendiktatur DDR. Zwischen diesem UNO-Center und dem Königsschloss in Warschau leckte ich ein Eis und dachte, dass ich die Originale niemals alle sehen werde. Wenn die Grenzen offen wären und ich nicht immer einen beruflichen Grund brauchte, um aus der DDR, wenn auch nur für eine Woche, ausreisen zu dürfen, dachte ich, dann wäre ich nicht in dieser Jury unter diesen erbarmungslosen Fernsehaugen und müsste Schriftstellerkollegen, die gerne 20.000 D-Mark gewinnen möchten, nicht beurteilen. Sie taten mir leid und ich hatte auch etwas Angst vor ihnen. Was, wenn plötzlich ich von ihnen abhängig bin, sie in einer Jury sitzen, in einer Redaktion, mein mächtigeres Gegenüber sind. Wie schnell wendet sich ein Blatt. Lieber hätte ich 1980 selbst gelesen, als jetzt Teil der Jury zu sein. Das ist meine Sichtweise, das Schreiben und nicht das Beurteilen. Als die Grenzen dann unvermutet geöffnet wurden, nahm ich 1990 Abschied von Klagenfurt. Und wenn ich jetzt beim Schreiben daran denke, sitze ich ruhig und erfrischt nach einem schwülheißen Tag draußen unter alten Bäumen im Garten des Maria Loretto auf Holzstühlen am Wörthersee, dort, wo er eine sanfte Steilküste hat. Es muss dunkler Abend sein, trinke Wein und sehe auf das schwarze Wasser des Sees, spüre die leichte Luftbewegung, atme die Feuchtigkeit, höre in der Dunkelheit noch einen Satz vom Tag. Einen poetischen Rhythmus in der Prosa, einen altmodischen Vergleich, der mich angerührt hat von jemand, der Mut bekommen hat und weiterschreiben wird. In den beiden ersten Jahren in Klagenfurt besuchte ich das Grab der Ingeborg Bachmann nicht, obwohl die anderen wallfahrten. Ich war noch nicht stark genug. Aber 1989 im Juli war ich soweit. Ich hatte plötzlich eine merkwürdige Erkenntnis. Ingeborg Bachmann war ein sehr gequälter Mensch, aber ich muss nicht notgedrungen auch ein gequälter Mensch sein, nur um einmal eine gute Schriftstellerin zu werden. Ich muss mich nicht betäuben, um diese Welt auszuhalten. Ich kann mein Leben ändern. Ich werde diese DDR verlassen, denn ich halte sie für verrückt. Es genügt, dass es ganz allein meine Meinung ist. Ich wollte meine Familie nun mit aller Kraft überreden. Der Zaun in Ungarn war noch nicht aufgeschnitten, aber es war dieser Sommer. Niemand hat Schuld an meinem Leben außer mir selbst. Ich habe noch einen anderen Ausweg als diese Dichterin, dachte ich. Jahrelang hatte ich den Ausspruch der Bachmann in Undine geht in meinen Taschenkalender geschrieben, voll zustimmenden Vorwurfs. Auch das war nun vorbei. Mein Gedächtnis ist unmenschlich, an alles habe ich denken müssen, an jeden Verrat und jede Niedrigkeit. Ich bin erwachsen, die Zeit ist vorbei, dachte ich. Meine Jurykollegin, 2 Jahre älter als ich, noch zarter und ernster als die Jahre zuvor, ging schweigend mit mir den schattigen Friedhofsweg zurück in das Hotel. Ich lud sie ein, uns mit ihrem Mann in unserem kleinen Haus in Mecklenburg zu besuchen, das mir bei dieser Einladung plötzlich wie in einem Paradies gelegen erschien. Solange wir da noch wohnen, sagte ich. Sie lächelte und ich glaube, sie verstand mich. Noch im gleichen Monat machte sie in den Alpen mit ihrem Mann Urlaub im Ferienhaus eines befreundeten Schriftstellers. Sie war eine geübte Wanderin. Bei einem längeren Spaziergang trennten sie sich, ihr Mann ging eher zurück. Als sie nicht zur vereinbarten Zeit zurückkam, verständigte er die Polizei. Man fand sie abgestürzt und schon tot. Als ich damals Ingeborg Bachmanns Grab zum ersten Mal besuchen wollte, bot mir diese Frau an, mich zu führen, denn sie sei schon wiederholt an ihrem Grab gewesen. Aber auf dem Friedhof suchte sie ganz woanders, auf der sonnigen, baumlosen Seite. Das hätte mich hinweisen müssen auf ihren erschöpften Zustand. Ingeborg Bachmann liegt nämlich auf dem Friedhof unter einem ganz und gar unverwechselbaren Platz, wenn man einmal dort war. Nahe der Friedhofsmauer und nicht in den gleichförmigen Reihen in der Mitte und vor allem damals unter einem Baum, wie er in Maria Loretto am Wörthersee steht, groß und etwas gebeugt und sanft und schattenspendend, wie geschaffen für einen kleinen singenden Vogel in seinem Wipfel und für den Frieden der Toten. Es ist ein Dickicht aus Umzügen, Drogen, zerschlagenem Porzellan, Übergriffen, Dior-Kleidern, vernichtetem Tagebuch des Geliebten und Zusammenbrüchen, durch das ich mich zum Werk durchkämpfen muss und das mich dann zu Demut und Respekt vor dieser außerordentlichen Dichterin führt und mich auch selbst in meiner Neugier zügelt. Es gibt aber auch die Versuchung zum elitären Denken, dem ich nicht verfallen will. Ich interessiere mich für ihre Gedichte und ihr alle interessiert euch nur für ihren Liebeshunger. Meine sehr verehrten Kulturpolitiker und Kulturpolitikerinnen, die vollzählig diesen Literaturwettbewerb verfolgen, die alles bezahlen wollen und auch werden, sehr geehrter ORF oder doch sehr geehrte ORF, sehr geehrte Vertreter der vierten Gewalt, die alles und viel mehr über Heidegger und Wittgenstein wissen als unser eins, liebe Mitglieder der ganz sicher vorurteilslosen, unparteiischen Jury des diesjährigen Bewerbs, liebe Zuschauer am Handy, Tablet, Computer oder am Fernsehgerät, liebe Interessierte am Streamen, liebe Klagenfurter und liebe 14 Schriftstellerinnen und Schriftsteller, deren weiteres Berufsleben davon abhängt, wie 7 anderen Menschen das gefällt oder nahe geht, missfällt, langweilt, an andere Schriftsteller erinnert, was sie in den ihnen zugestandenen 25 Minuten innerhalb der nächsten 3 Tage hier mündlich vortragen werden. Ich wünsche Ihnen Freude an der Literatur und lasse Sie sich anrühren von den Texten in unserer wunderbaren deutschen Sprache, denn, so sagt es die Dichterin Ingeborg Bachmann am 17. März 1959, also vor 67 Jahren, in ihrer Dankesrede für den Hörspielpreis der Kriegsblinden. Der Schriftsteller, und das ist auch in seiner Natur, ist mit seinem ganzen Wesen auf ein Du gerichtet, auf den Menschen, dem er seine Erfahrung vom Menschen zukommen lassen möchte, oder seine Erfahrung der Dinge, der Welt und seiner Zeit, ja, von all dem auch. Aber insbesondere vom Menschen, der er selber oder die anderen sein können und wo er selber und die anderen am meisten Mensch sind. Alle Fühler ausgestreckt, tastet er nach der Gestalt der Welt, nach den Zügen des Menschen in dieser Zeit. Ich danke Ihnen sehr.
1: Das war Frequenz Literaturen, die Ausgabe dieser Woche, und zwar mit einem Rückblick auf die Tage der deutschsprachigen Literatur in Klagenfurt mit der Eröffnungsrede von Helga Schubert zum 50. Ingeborg-Bachmann-Preis. Wir bedanken uns beim ORF für die Möglichkeit, diese Aufnahme bei uns auszustrahlen.

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0: Danke sehr. Und jetzt. Eine kleine Sensation bahnt sich an.
1: Sensation. Sensation wird immer perfekter.
0: Jetzt fragt ihr euch, jetzt haben sie so viele Asse schon aus den Armen.